0: Branche gewinnt wirtschaftlich und gesellschaftlich immer mehr an Bedeutung. Die Gamescom läuft noch bis Sonntag. Und über Deutschland ist in diesen Stunden eine partielle Mondfinsternis zu beobachten. Dabei gerät der Mond weitgehend in den Schatten der Erde und kann sich rötlich verfärben. Die Finsternis erreicht kurz nach 6 Uhr heute früh ihren Höhepunkt. Mondfinsternisse sind in Deutschland im Schnitt etwa 1 bis 2 Mal pro Jahr zu beobachten. Das Schlagerradio-Wetter bei uns in der Region: wechselnd bewölkt jetzt und überwiegend trocken. Die Tiefstwerte liegen etwa bei 16 bis 12 Grad. Die Aussichten: Sonne und Wolken, teilweise einzelne Schauer dabei bei maximal 25 Grad.
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2: Ich bin Marvin Standke und das wird der Tag. In Deutschland stehen heute neue Zahlen zur Lage am Arbeitsmarkt an. Die Bundesagentur für Arbeit veröffentlicht ihre Arbeitsmarktdaten für August. Dabei geht es unter anderem um die Zahl der Arbeitslosen und die Entwicklung der Beschäftigung. Außerdem werden neue Daten zu den deutschen Import- und Exportpreisen erwartet. Die Gamescom in Köln läuft heute weiter und ist auch für ganz Deutschland wichtig. Sie ist die weltweit größte Videospielemesse und erwartet mindestens 350.000 Besucher. Mehr als 1.700 Aussteller zeigen ihre Neuheiten. Auch für die deutsche Games-Branche ist die Messe besonders wichtig. Die Branche gewinnt wirtschaftlich und gesellschaftlich immer mehr an Bedeutung. Die Gamescom läuft noch bis Sonntag. Und über Deutschland ist in diesen Stunden eine partielle Mondfinsternis

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1: Ich bin Marvin Standke und das wird der Tag. In Deutschland stehen heute neue Zahlen zur Lage am Arbeitsmarkt an. Die Bundesagentur für Arbeit veröffentlicht ihre Arbeitsmarktdaten für August. Dabei geht es unter anderem um die Zahl der Arbeitslosen und die Entwicklung der Beschäftigung. Außerdem werden neue Daten zu den deutschen Import- und Exportpreisen erwartet. Die Gamescom in Köln läuft heute weiter und ist auch für ganz Deutschland wichtig. Sie ist die weltweit größte Videospielemesse und erwartet mindestens 350.000 Besucher. Mehr als 1.700 Aussteller zeigen ihre Neuheiten. Auch für die deutsche Games-Branche ist die Messe besonders wichtig. Die Branche gewinnt wirtschaftlich und gesellschaftlich immer mehr an Bedeutung. Die Gamescom läuft noch bis Sonntag. Und über Deutschland ist in diesen Stunden eine partielle Mondfinsternis zu beobachten. Dabei gerät der Mond weitgehend in den Schatten der Erde und kann sich rötlich verfärben. Die Finsternis erreicht kurz nach 6 Uhr heute früh ihren Höhepunkt. Mondfinsternisse sind in Deutschland im Schnitt etwa 1 bis 2 Mal pro Jahr zu beobachten. Das Schlagerradio-Wetter bei uns in der Region wechselnd bewölkt jetzt und überwiegend trocken. Die Tiefstwerte liegen etwa bei 16 bis 12 Grad. Die Aussichten Sonne und Wolken, teilweise einzelne Schauer dabei bei maximal 25 Grad.

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2: Ich bin Marvin Standke und das wird der Tag. In Deutschland stehen heute neue Zahlen zur Lage am Arbeitsmarkt an. Die Bundesagentur für Arbeit veröffentlicht ihre Arbeitsmarktdaten für August. Dabei geht es unter anderem um die Zahl der Arbeitslosen und die Entwicklung der Beschäftigung. Außerdem werden neue Daten zu den deutschen Import- und Exportpreisen erwartet. Die Gamescom in Köln läuft heute weiter und ist auch für ganz Deutschland wichtig. Sie ist die weltweit größte Videospielemesse und erwartet mindestens 350.000 Besucher. Mehr als 1.700 Aussteller zeigen ihre Neuheiten. Auch für die deutsche Games-Branche ist die Messe besonders wichtig. Die Branche gewinnt wirtschaftlich und gesellschaftlich immer mehr an Bedeutung. Die Gamescom läuft noch bis Sonntag. Und über Deutschland ist in diesen Stunden eine partielle Mondfinsternis zu beobachten. Dabei gerät der Mond weitgehend in den Schatten der Erde und kann sich rötlich verfärben. Die Finsternis erreicht kurz nach 6 Uhr heute früh ihren Höhepunkt. Mondfinsternisse sind in Deutschland im Schnitt etwa 1 bis 2 Mal pro Jahr zu beobachten.
3: Das Schlagerradio-Wetter in Deutschland. Derzeit in Berlin 16 Grad, in Stuttgart 17 Grad und in Münster aktuell 14 Grad. Der Tag heute startet bewölkt. Auch im Tagesverlauf kann es zu Schauern und Gewittern kommen, mit Höchstwerten zwischen 20 bis 29 Grad. Morgen ein Sonne-Wolken-Mix, im Westen auch mit einzelnen Schauern und Höchstwerten von 25 Grad.
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4: 4 nach 5.
1: Guten Morgen.
4: Schön, dass ihr da seid.

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0: Schöner fremder Mann, toll, die Version von Madeleine Rausch, hier Schlagerradio.
1: Guten Morgen.
0: Freitag haben wir schon mal die Woche mit Emmy, verging richtig schnell, ne?
1: Ja, ich bin auch völlig durcheinander, ich weiß gar nicht, was für einen Wochentag wir haben.
0: Ratzfatz hier. Also, Freitag, schön, dass ihr alle da seid.
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0: Neue Musik bei Schlagerradio Sonja Liebing und schon längst verliebt. 16 Minuten nach 5 haben wir es.
1: Guten Morgen.
0: Amy und Norman hier, der neue Schlagerradio Morgen. 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
5: Ich bin Jerome Nussbaum. Die Innenminister der Länder sehen noch Diskussionsbedarf beim Thema Drohnenabwehr. Nordrhein-Westfalens Innenminister Reul sagte, Drohnen seien längst kein Spielzeug mehr, sie könnten zu Bomben werden. Sein rheinland-pfälzischer Kollege Schwickert spricht in der Bild davon, dass die Fluggeräte längst Teil hybrider Bedrohungen seien. Wichtig sei die Zusammenarbeit mit Bundespolizei, Bundeswehr, den Betreibern von kritischer Infrastruktur, dem gemeinsamen Drohnenabwehrzentrum und auch mit den US-Streitkräften. Demnach soll es derzeit Überlegungen geben für ein entsprechendes Arbeitstreffen. Mit Blick auf die Landtagswahl in Sachsen-Anhalt hat der Präsident des Zentralrats der Juden, Schuster, vor der AfD gewarnt. Er sagte dem Redaktionsnetzwerk Deutschland, die Abstimmung werde für das Demokratische Zentrum zur Bewährungsprobe.
6: Er sieht Politiker wie den Spitzenkandidaten Siegmund oder Landesverbandsvize Till Schneider als erklärte Gegner der offenen Gesellschaft. Sie würden in Politikfeldern wie etwa im Bereich der Erinnerungskultur radikale Kurswechsel anstreben. Dies komme laut Schuster einer Aufkündigung des bundesrepublikanischen Konsenses gleich. Daher dürfe es aus reinem Machtkalkül heraus keinerlei Annäherung an die AfD geben. Und der Partei dürfe aus seiner Sicht an keiner Stelle politische Verantwortung übertragen werden. Ulrike Klein, Redaktion.
5: Im Thüringer Landtag versucht AfD-Chef Höcke heute ein weiteres Mal Ministerpräsident zu werden. Am Vormittag stimmen die Abgeordneten über das beantragte Misstrauensvotum gegen Ministerpräsident Vogt ab. Er steht wegen Plagiatsvorwürfen bei seiner Doktorarbeit unter Druck. Sein Doktortitel wurde ihm aberkannt. Höcke bräuchte 45 Stimmen. Seine AfD liegt mit 32 Abgeordneten deutlich darunter. Alle anderen Fraktionen haben angekündigt, gegen ihn zu stimmen. Nach der Flutkatastrophe im Himalaya ist die Zahl der Toten inzwischen auf fast 400 gestiegen. So viele Menschen wurden bisher allein in Nepal tot geborgen. In Tibet ist weiterhin von 3 Toten die Rede. Es gibt mindestens 1500 Vermisste.
7: Inzwischen ist klar, was zu der verheerenden Katastrophe vorgestern geführt hat. Ein Gletscher oberhalb des Grenzgebiets zwischen Nepal und Tibet ist kollabiert und danach in einer Mischung aus Eis, Wasser, Schlamm und Felsbrocken ins Tal gerast. Fast 170 Kilometer weit zog sich Geröll durch das Flusssystem, wie ein Tsunami heißt es. Die Erschütterung beim Absturz wurde laut Helmholtz-Zentrum für Geoforschung sogar in Deutschland registriert, von Messgeräten bei Magdeburg. Noah Ulrich, Redaktion.
5: US-Präsident Trump hat klargestellt, dass Russland keine NATO-Verbündeten angreifen wird. Es habe gute Gespräche mit dem russischen Präsidenten Putin gegeben, sagte er im Weißen Haus. Damit reagierte er auf Berichte zur Reise von CIA-Chef Radcliffe nach Moskau diese Woche. Der Kreml hat das Treffen inzwischen bestätigt und die Berichte als Schauermärchen abgetan. Der SC Freiburg hat sich für die Liga-Phase der Conference League qualifiziert. Der Bundesligist gewann am Abend das zweite Playoff-Duell gegen den schottischen Fußballclub Motherwell mit 4:1.
8: Das Schlagerradio-Wetter in Deutschland. Der Tag heute startet bewölkt. Auch im Tagesverlauf kann es zu Schauern und Gewittern kommen, mit Höchstwerten zwischen 20 bis 29 Grad.
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0: 20 Minuten ist es 6. Guten Morgen mit Amy Norman, der neue Schlagerradio Morgen von Cindy Lauper. Gibt es einen Mega-Hit Time After Time bei uns, jetzt sogar auf Deutsch. Ich habe entdeckt von Dirk Michaelis. Zeit, halt die Zeit. Tolle Nummer, war ein fantastischer Text, hat drauf gemacht. Hören wir uns gleich hier an.
1: Ich bin ja schon eine Weile unterwegs, bis ich hier im Studio bin. Und gerade dann nachts im Dunkeln, da ist ja irgendwie, möchte ich mich ablenken, weil komische Menschen unterwegs und so. Und da habe ich jetzt mal überlegt, ich möchte mir was Neues suchen. Ich möchte nicht mehr am Handy dusselig rumdaddeln. Meine Bücher möchte ich in Ruhe lesen. Also stand ich letztens in der Tankstelle und habe mir mal die Zeitschriften angeguckt. Und weißt du, an welche Zeitschrift ich mich aus meiner Kinderzeit erinnert habe?
0: Nein, deine Teenie und Beanie.
1: Teenie und Beanie, Bibi und Tina oder wie sie heißen. Nein, tatsächlich nicht, sondern das Mickey Mouse Heft.
0: Oh, das ist aber auch schon fast meine Jugend, ja.
1: Genau, denn die werden heute 75 Jahre alt. Also zumindest die deutsche Version davon.
0: Guck mal an, so alt die Mickey Mouse.
1: Ja, so alt schon geworden.
0: Ja, hatte tolle Erlebnisse. Aber die Stimme wurde dann auch auf Deutsch dargestellt, ne?
1: Genau.
0: Man hat es eigentlich gar nicht so mitbekommen. So viel hat sie ja nicht geredet, die Maus.
1: Nee, irgendwann gab es dann ja auch Filme dazu. Mittlerweile, glaube ich, auch Kinderserien. Mhm. Aber das wirklich Spannende ist ja, dass die amerikanischen Originalsynchronstimmen von Mickey und Minnie Maus tatsächlich jahrelang verheiratet waren.
0: Och, das ist ja romantisch.
1: Ja, die haben sich kennengelernt, damals 1986 bei der Arbeit für Disney und haben sich ineinander verliebt und dann haben Mickey und Minnie geheiratet.
0: So läuft das. Und wenn sie zusammen sind und schmusen, reden sie wie Mickey und Minnie?
1: Weil ich befürchte, also ich hoffe nicht.

0: Flott geht's rein in diesen Freitagmorgen, 28. August, 10 Minuten noch bis 6. Hier Emmy und Norman, der neue Schlagerradio Morgen.
1: Das Wetter in Deutschland stark bewölkt, später mit Regen und Gewittern und Höchstwerten zwischen 20 bis 29 Grad.
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3: Check one, check two, was liegt heute an, Kollege Ulu?
4: Guten Morgen, Captain O, die Veronika Ferris und der Carsten Maschmeyer haben sich getrennt.
3: Ah, hier, die mit Botox.
4: Ja, wenn man so will, ja.
3: Ja, dann wird diese Trennung wohl in die Gesichtsbücher eingehen. Achtung, Cabin Crew, Fräulein Schieber, bitte ins Cockpit.
5: Ja, Captain.
3: Alles gut, Bein da hinten.
5: Ja, oh, ab heute ist wieder Fußball-Bundesliga.
3: Der Kai Havertz spielt noch bei Arsenal London, oder?
5: Ich glaube schon. Warum?
3: Ach nee, Quatsch. Bei Ligaspielen gibt's ja gar kein Elfmeterschießen.
5: Heute Abend gibt's doch gleich einen Kracher. Bayern München gegen Stuttgart.
3: Der VfB tritt wahrhaftig gegen München an. Haben die denn gar nichts dazu gelernt?
5: Ich halte ja immer gern zu den kleinen Vereinen, die totalen Außenseiter.
3: Ja, aber Dortmund-Fan zu sein, ist auf Dauer auch peinlich.
5: Ja, ich denke da eher an Elversberg.
3: Ach, die Jenny Elvers spielt da mit.
5: Elversberg, Chef, die Aufsteiger aus dem Saarland.
3: Ich lache mich tot. Der Erstligist aus dem Saarland. Das klingt ja genauso falsch wie Zuckersteuer auf Zero-Getränke.
6: Entschuldigung, das Eckige muss ins Runde.
7: Nein.
3: So, Landerflug oder Tower meldet, aufgrund der Diskussionen um das Tempolimit planen die ersten Clubs schon einen Stadionumbau.
5: Warum das?
3: Naja, dann ist Rasen verboten.
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0: Hier ist der neue Schlager Radio Morgen mit Amy und Norman. Guten Morgen.
1: Hallo.
0: Gleich bei uns nach sechs gibt's Anna-Maria Zivkov. Die war ja Schlager Radio Star 2025 und seitdem geht's ab wie Schmidts Katze. Sie hat sich einen Madonna-Hit geschnappt und wie der klingt, hören wir uns gleich an.
1: Ja, und außerdem erfahren wir, wie du als großer Matze Reim-Fan jetzt auch noch Teil seines neuen Albums werden kannst. Und das um 6.20 Uhr.
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3: Ich bin Jerome Nussbaum. Die Innenminister der Länder sehen noch Diskussionsbedarf beim Thema Drohnenabwehr. Nordrhein-Westfalens Innenminister Reul sagte, Drohnen seien längst kein Spielzeug mehr, sie könnten zu Bomben werden. Sein rheinland-pfälzischer Kollege Schwickert spricht in der Bild davon, dass die Fluggeräte längst Teil hybrider Bedrohungen seien. Wichtig sei die Zusammenarbeit mit Bundespolizei, Bundeswehr, den Betreibern von kritischer Infrastruktur, dem gemeinsamen Drohnenabwehrzentrum und auch mit den US-Streitkräften. Demnach soll es derzeit Überlegungen geben für ein entsprechendes Arbeitstreffen. Mit Blick auf die Landtagswahl in Sachsen-Anhalt hat der Präsident des Zentralrats der Juden, Schuster, vor der AfD gewarnt. Er sagte dem Redaktionsnetzwerk Deutschland, die Abstimmung werde für das demokratische Zentrum zur Bewährungsprobe.
4: Er sieht Politiker wie den Spitzenkandidaten Siegmund oder Landesverbandsvize Till Schneider als erklärte Gegner der offenen Gesellschaft. Sie würden in Politikfeldern wie etwa im Bereich der Erinnerungskultur radikale Kurswechsel anstreben. Dies komme laut Schuster einer Aufkündigung des bundesrepublikanischen Konsenses gleich. Daher dürfe es aus reinem Machtkalkül heraus keinerlei Annäherung an die AfD geben. Und der Partei dürfe aus seiner Sicht an keiner Stelle politische Verantwortung übertragen werden. Ulrike Klein, Redaktion.
3: Im Thüringer Landtag versucht AfD-Chef Höcke heute ein weiteres Mal Ministerpräsident zu werden. Am Vormittag stimmen die Abgeordneten über das beantragte Misstrauensvotum gegen Ministerpräsident Vogt ab. Er steht wegen Plagiatsvorwürfen bei seiner Doktorarbeit unter Druck. Sein Doktortitel wurde ihm aberkannt. Höcke bräuchte 45 Stimmen. Seine AfD liegt mit 32 Abgeordneten deutlich darunter. Alle anderen Fraktionen haben angekündigt, gegen ihn zu stimmen. Nach der Flutkatastrophe im Himalaya ist die Zahl der Toten inzwischen auf fast 400 gestiegen. So viele Menschen wurden bisher allein in Nepal tot geborgen. In Tibet ist weiterhin von 3 Toten die Rede. Es gibt mindestens 1500 Vermisste.
5: Inzwischen ist klar, was zu der verheerenden Katastrophe vorgestern geführt hat. Ein Gletscher oberhalb des Grenzgebiets zwischen Nepal und Tibet ist kollabiert und danach in einer Mischung aus Eis, Wasser, Schlamm und Felsbrocken ins Tal gerast. Fast 170 Kilometer weit zog sich Geröll durch das Flusssystem, wie ein Tsunami heißt.

0: Treffen inzwischen bestätigt und die Berichte als Schauermärchen abgetan. Der SC Freiburg hat sich für die Ligaphase der Conference League qualifiziert. Der Bundesligist gewann am Abend das zweite Playoff-Duell gegen den schottischen Fußballclub Motherwell mit 4:1.
1: Das Schlagerradio-Wetter in Deutschland. Derzeit in Berlin 16 Grad, in Stuttgart 17 Grad und in Münster aktuell 14 Grad. Der Tag heute startet bewölkt. Auch im Tagesverlauf kann es zu Schauern und Gewittern kommen, mit Höchstwerten zwischen 20 bis 29 Grad. Morgen ein Sonne-Wolken-Mix, im Westen auch mit einzelnen Schauern und Höchstwerten von 25 Grad.
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3: Guten Morgen, 6:04.
4: Guten Morgen.
3: Wochenende steht schon vor der Tür, es ist Freitagmorgen und ich freue mich, dass ihr mit uns gemeinsam aufsteht.
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0: geht's in deinen Freitagmorgen. Hier ist der neue Schlager Radio Morgen mit Emmy.
1: Guten Morgen.
0: Und Norman, herzlich willkommen. Schön, dass du dabei bist. 10:10 jetzt.
1: Norman, ich hatte einen ganz schlimmen Albtraum heute Nacht.
0: Okay.
1: Und zwar habe ich geträumt, dass ich durch eine dunkle Gasse gehe, was mir ja tatsächlich in letzter Zeit häufiger passiert um die Uhrzeit, wie ich hier unterwegs bin. Und ich höre was rascheln und drehe mich um und vor mir steht das Krümelmonster und brüllt mich an.
2: Kekse, Kekse.
1: Genau so eine Art.
0: Ach so, ja.
1: Und ich habe einen halben Herzinfarkt bekommen und bin wahrscheinlich mit einem Puls von 900 aufgewacht. Da war die Nacht noch was früher vorbei als eigentlich gedacht.
0: Okay, das hast du geträumt, ja.
1: Ja, aber das Problem ist, dass ich befürchte, dass das Krümelmonster demnächst mal so richtig schlimme Albträume kriegt, die auch noch wahr werden.
2: Plaste, Plaste.
1: Genau so eine Art. Ja, weil in den USA ist man jetzt dabei, aus PET-Flaschen Kekse zu entwickeln.
0: Also aus Plasteflaschen.
1: Genau,
0: ja.
1: Also so richtig für die NASA soll das gut sein, weil irgendwie da oben, da ist ja ein bisschen schwierig, was zu essen mitzunehmen. Und ja, deshalb hat man jetzt mit einem speziellen Hefepilz oder sowas, zersetzt man da das Plastegedöns und dann...
0: Ich finde, das ist ja sehr seltsam.
1: Ja, ja, und vor allem man die im 3D-Drucker, also verstehe ich auch nicht.
0: Oh, nee, ein Keks im 3D-Drucker.
1: Ja.
0: Auf alle Fälle muss ich ja sagen, wir nehmen viel zu viel Plastik auf, weil das ist auch nicht gut für den Körper. Stell dir vor, jede Woche isst du eine Kreditkarte.
1: Was bitte?
0: So viel Mikroplastik, eine Woche eine Kreditkarte.
1: Na, dann
0: jetzt fang mal an, deine Kreditkarte zu essen. Dann weißt du, wie viel Plastik das ist. Und jetzt kommt da noch so ein Plastikkeks hinterher. Also ich weiß nicht, wir vergiften uns selbst.
1: Nee,
0: ja?
1: Dann macht der Keks den Kohl auch nicht mehr fett, das sag ich dir.

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0: Oh ja.
1: Ein Klassiker von Udo Jürgens. Vielen Dank für die Blumen. Hier sind Emmy.
2: Guten Morgen.
1: Und Norman, der neue Schlagerradio Morgen für dich am Freitag, 6:21 jetzt.
2: Gleich kommt ein Song von Matze Reim, 1000 Mal. Und bei ihm steht ja das neue Album schon quasi in den Startlöchern. Am 18. September geht's los mit Flashback.
3: Hallo ihr Lieben, wir haben über die Jahre so viele gemeinsame Momente erlebt. Ihr, ich mit meiner Musik und ich möchte das jetzt nochmal ein bisschen aufleben lassen. Solltet ihr Fotos oder Videos von unseren gemeinsamen Momenten haben, diese Flashback-Momente, dann ladet sie hier hoch. Mit etwas Glück taucht das Foto oder Video oder was immer ihr habt, ja, zum Release meines Albums Flashback bei Spotify auf. Ich freue mich riesig auf eure Flashbacks, eure Erinnerungen und dass ihr mich all die Jahre begleitet habt. Macht mich sehr glücklich.
1: Das klingt ja sehr spannend, ja.
2: Und ich glaube, da können wir auch ein Trinkspiel draus machen. So oft wie er jetzt Flashback gesagt hat, dann hätte es so die Uhrzeit schon gut einsitzen.
1: Das auf alle Fälle.

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7: Eine Reise des amerikanischen Geheimdienstchefs nach Moskau sorgt für einige Spekulationen. Er soll Russland vor Ort vor einem Angriff auf NATO-Staaten gewarnt haben. Was steckt dahinter, Jerome, in den Schlagerradio-Nachrichten?
8: Im Fokus standen dabei nach US-Berichten die baltischen Staaten Litauen, Lettland und Estland. Dort hatte es zuletzt schon Vorfälle mit Drohnen, aber auch Überflüge von russischen Jets gegeben. US-Präsident Trump wies die Berichte im Weißen Haus jetzt aber zurück. Er rechne nach eigenen Angaben nicht mit einem Angriff auf ein NATO-Land. Es habe demnach gute Gespräche mit dem russischen Präsidenten Putin gegeben. Der Kreml hat das Treffen inzwischen bestätigt und sprach von Panikmache und Schauermärchen. Sicherheitsexperten sehen allerdings eine angespannte Lage in und um Kaliningrad. Die Rede ist davon, dass Russland von dort aus die NATO-Abwehr testen wolle. Trump sorgt noch mit einem anderen Thema für Schlagzeilen. Er hat den Ontario-See in Kanada in Lake America umbenannt. Hintergrund ist der Handelsstreit mit dem Nachbarland. Durch den See verläuft die Grenze zwischen der kanadischen Provinz Ontario und dem US-Bundesstaat New York.
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8: Mehr als 11 Jahre nach dem Germanwings-Absturz mit 150 Toten beginnt am Landgericht Braunschweig ein neuer Schmerzensgeldprozess. 30 Hinterbliebene fordern von der Bundesrepublik Deutschland jeweils bis zu 110.000 Euro. Unter den Toten war eine ganze Schülergruppe aus Haltern in Nordrhein-Westfalen. Bayern München und der VfB Stuttgart eröffnen heute Abend in München die 64. Saison der Fußball-Bundesliga. Aufgestiegen und damit diese Saison neu dabei sind Schalke, Paderborn und Elversberg.
7: Das Schlagerradiowetter in Deutschland. Der Tag heute startet bewölkt. Auch im Tagesverlauf kann es zu Schauern und Gewittern kommen, mit Höchstwerten zwischen 20 bis 29 Grad.

0: 20 Minuten vor 7, hier ist Schlagerradio. Schönen guten Morgen an einem Freitag.
1: Guten Morgen.
0: Lena gleich am Start mit Liebe ist.
1: So, da haben wir es eigentlich ja auch schon fast geschafft. Die erste Woche, Emmy und Norman, ist ja quasi rum.
0: Genau, und es gab sehr viel positive Kritik. Ich habe nichts Negatives gelesen.
1: Nee, ich auch nicht.
0: Einer hat geschrieben sogar, man merkt gar nicht den Unterschied.
1: Ja, ob das jetzt so gut ist, weiß ich nicht. Aber auf jeden Fall kann ich sagen, ich bin ja eigentlich so eine bekennende Langschläferin und hatte mir ein bisschen Sorgen gemacht, dass das für mich sehr schwierig wird. Aber das ist eine so utopische Uhrzeit, um die ich aufstehe, dass mein Körper das gar nicht geschnallt hat, dass das frühmorgens ist.
0: Muss man wirklich die Hörer mal fragen, was glaubst du, wann Emmy aufsteht? Ich habe unglaubliche Dinge gehört, es war irgendwas mit 0.30 Uhr. Ja.
1: Das ist richtig, ja.
0: Das ist, weil du noch Bus fahren musst.
1: Weil ich noch knapp 2 Stunden mit Bus und Bahn durch die Walachei gurke.
0: Warum wohnst du auch am Ende der Welt?
1: Ja, das ist die Frage. Und vor allem, wo ist der Führerschein? Das ist die viel wichtigere Frage.
0: Ja, da hattest du dich schon erkundigt. Wir machen dann ein Führerschein-Quiz demnächst hier bei Schlagerradio, wo wir alle mal gucken können, wie gut wir sind. Unsere Silke von den Nachrichten hat ja so ein Fahrsicherheitstraining beim ADAC gemacht. Da habe ich gesehen, wie die da gefetzt ist. Ich glaube, die ist sogar geflogen mit dem Auto durch die Luft.
1: Ach, Herrgott, dann machen wir mal keine Angst vorm Führerschein.
0: Ja, also, es war eine tolle Woche. Mir hat das schon richtig Spaß gemacht. Mir und es auch. Geht weiter, natürlich. Jetzt hier bei uns mit Nena. Willkommen.

0: 6.48 Uhr, Anna Karina Wolczak unzensiert und sie macht sich jetzt gerade hübsch, denn gleich um 8 ist sie im ARD Morgenmagazin. Weiß nicht, was sie da macht, politisch wird sie sich wahrscheinlich nicht äußern, aber sie wird singen, das ist auf alle Fälle. Guten Morgen, dann Freitag, hier ist Schlagerradio.
1: Das Wetter in Deutschland stark bewölkt, später mit Regen und Gewittern und Höchstwerten zwischen 20 bis 29 Grad.
0: Und jetzt Zeit für die ersten Hörer des Tages. Gewinn eine 250.000. Das würdest du mit der Kohle machen, die es ab Montag hier bei uns zu gewinnen gibt. An der 08.079.89.99 haben wir Dani dran.
2: Also 50.000 Euro würde ich Obdachlose schenken. Eine Bank hat 100 und eine Kreuzfahrt.
0: Ah.
2: Und für den Rest würde ich einen Bürgerbus in Hagenow eröffnen.
0: Oh, das ist eine schöne Idee.
2: Stadt.
0: Das ist toll. Also für den Kiez was Leckeres zu essen. Und aufpassen bei der Kreuzfahrt, dass du nicht Andi über den Weg läufst.
1: Ja, Vorsicht.
0: Der ist ja immer irgendwo auf jedem Schiff unterwegs.
1: Zum Beispiel hat Yvonne geschrieben, da haben wir so viele Baustellen zu Hause, das wäre ruckzuck alle. Mhm. Also das scheint
0: es wird
1: doch
0: alles teurer, ne?
1: Ja.
0: Doreen ist dran.
3: Hallo, liebes Schlagerradio-Team, hier ist Doreen aus Cottbus. Ja, mit einer 250.000 kann man schon eine ganze Menge machen. Da würde mir jetzt spontan einfallen, eine schöne Reise.
0: Mhm.
3: Dann würde ich meine Wohnung komplett neu einrichten.
1: Auch immer gut.
3: So ein bisschen habe ich das sowieso vor nächstes Jahr.
0: Ja, siehst du.
3: Dann würde ich mir ein neues Auto kaufen.
1: Mhm.
3: Und ja, und dann nochmal Urlaub mit meiner Mutti, mit meiner Schwester machen. Genau.
0: Das klingt nach sehr viel Urlaub,
1: ja,
0: was Doreen machen möchte.
1: Auch sehr viel Familie. Ja, und so geht's auch Renate. Sie hat gesagt, sie würde das Geld in ihrer Familie verteilen und außerdem spenden an die ALS-Forschung,
0: okay,
1: weil ihr Mann damals daran gestorben ist und sie möchte, dass es anderen Menschen später besser geht.
0: Gut, also ein bisschen kann man von dem Geld spenden,
1: ja,
0: aber auch immer an sich selbst ein bisschen denken.
1: Genau.
0: Das nicht vergessen, weil Leben wird teurer.
1: Ja.
0: Wird ja nicht besser. Was macht ihr mit einer 250.000? Sagt Bescheid. 08.079.89.99.

0: Der neue Schlagerradio Morgen ist hier. Herzlich willkommen.
1: Guten Morgen.
0: Rein geht's in die nächste Stunde. Nach 7 haben wir Alessa mit einem neuen Lied dabei. Und auch Im Namen der Liebe, tolle Nummer von Marianne Rosenberg.
1: Ja, und ab Montag gibt's ja die Chance auf 250.000 Euro hier bei uns. Und da stellt sich natürlich die Frage, was macht man mit so viel Geld? Hm? Wie ihr geantwortet habt, das hören wir gleich um 7.10 Uhr.
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11: Ich bin Jerome Nussbaum. Die Innenminister der Länder sehen noch Diskussionsbedarf beim Thema Drohnenabwehr. Nordrhein-Westfalens Innenminister Reul sagte, Drohnen seien längst kein Spielzeug mehr, sie könnten zu Bomben werden. Sein rheinland-pfälzischer Kollege Schwickert spricht in der Bild davon, dass die Fluggeräte längst Teil hybrider Bedrohungen seien. Wichtig sei die Zusammenarbeit mit Bundespolizei, Bundeswehr, den Betreibern von kritischer Infrastruktur, dem gemeinsamen Drohnenabwehrzentrum und auch mit den US-Streitkräften. Demnach soll es derzeit Überlegungen geben für ein entsprechendes Arbeitstreffen. Mit Blick auf die Landtagswahl in Sachsen-Anhalt hat der Präsident des Zentralrats der Juden, Schuster, vor der AfD gewarnt. Er sagte dem Redaktionsnetzwerk Deutschland, die Abstimmung werde für das Demokratische Zentrum zur Bewährungsprobe.
12: Er sieht Politiker wie den Spitzenkandidaten Siegmund oder Landesverbandsvize Till Schneider als erklärte Gegner der offenen Gesellschaft. Sie würden in Politikfeldern wie etwa im Bereich der Erinnerungskultur radikale Kurswechsel anstreben. Dies komme laut Schuster einer Aufkündigung des bundesrepublikanischen Konsenses gleich. Daher dürfe es aus reinem Machtkalkül heraus keinerlei Annäherung an die AfD geben. Und der Partei dürfe aus seiner Sicht an keiner Stelle politische Verantwortung übertragen werden. Ulrike Klein, Redaktion.
11: Im Thüringer Landtag versucht AfD-Chef Höcke heute ein weiteres Mal Ministerpräsident zu werden. Am Vormittag stimmen die Abgeordneten über das beantragte Misstrauensvotum gegen Ministerpräsident Vogt ab. Er steht wegen Plagiatsvorwürfen bei seiner Doktorarbeit unter Druck. Sein Doktortitel wurde ihm aberkannt. Höcke bräuchte 45 Stimmen. Seine AfD liegt mit 32 Abgeordneten deutlich darunter. Alle anderen Fraktionen haben angekündigt, gegen ihn zu stimmen. Nach der Flutkatastrophe im Himalaya ist die Zahl der Toten inzwischen auf fast 400 gestiegen. So viele Menschen wurden bisher allein in Nepal tot geborgen. In Tibet ist weiterhin von 3 Toten die Rede. Es gibt mindestens 1500 Vermisste.
13: Inzwischen ist klar, was zu der verheerenden Katastrophe vorgestern geführt hat. Ein Gletscher oberhalb des Grenzgebiets zwischen Nepal und Tibet ist kollabiert und danach in einer Mischung aus Eis, Wasser, Schlamm und Felsbrocken ins Tal gerast. Fast 170 Kilometer weit zog sich Geröll durch das Flusssystem, wie ein Tsunami heißt es. Die Erschütterung beim Absturz wurde laut Helmholtz-Zentrum für Geoforschung sogar in Deutschland registriert, von Messgeräten bei Magdeburg. Noah Ulrich, Redaktion.
11: US-Präsident Trump hat klargestellt, dass Russland keine NATO-Verbündeten angreifen wird. Es habe gute Gespräche mit dem russischen Präsidenten Putin gegeben, sagte er im Weißen Haus. Damit reagierte er auf Berichte zur Reise von CIA-Chef Radcliffe nach Moskau diese Woche. Der Kreml hat das Treffen inzwischen bestätigt und die Berichte als Schauermärchen abgetan. Der SC Freiburg hat sich für die Liga-Phase der Conference League qualifiziert. Der Bundesligist gewann am Abend das zweite Playoff-Duell gegen den schottischen Fußballclub Motherwell mit 4:1.
1: Das Schlagerradio-Wetter in Deutschland. Derzeit in Hamburg 14 Grad, aktuell in Berlin 16 Grad und in Dresden sind es derzeit 18 Grad. Der Tag heute startet bewölkt. Auch im Tagesverlauf kann es zu Schauern und Gewittern kommen, mit Höchstwerten zwischen 20 bis 29 Grad. Morgen ein Sonne-Wolken-Mix, im Westen auch mit einzelnen Schauern und Höchstwerten von 25 Grad.
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0: Ganz entspannt geht's rein in diese Stunde 4 nach 7.

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1: Gott segne dich. Der Friede Gottes, der höher ist als alle Vernunft, bewahre dein Herz und deine Sinne in Jesus Christus. Philipper, Kapitel 4, Vers 7.

0: Sie tourt gerade durch die Einkaufszentren und singt diese Hits. Alessa zwischen deinen Zeilen. Es ist 6:58.
1: Hier Guten Morgen.
0: Sind Amy und Norman, der neue Schlagerradio Morgen. Gewinn eine 250.000. Ab Montag ist es soweit. Wir erklären gleich auch nochmal genau, wie es funktioniert, wie an die Kohle kommt.
1: Ja.
0: Aber die Frage, was machst du mit so viel Geld? An der 08.079.99 ist die Elisa dran.
2: Hallo Schlagerradio.
1: Hallo.
2: Also mit dem Geld würde ich erstmal meine Hausschulden bezahlen.
0: Okay.
2: Und wenn dann noch was übrig ist, würde ich das dem Kindergarten der kleinen Tochter spenden, beziehungsweise im Hort Schule der Großen.
1: Sehr gut.
2: Das wäre meins, genau. Das wäre toll.
0: Ja, dann drücke ich die Daumen, dass es dann ab Montag klappt.
1: Ja, ganz genau. Und Sabina zum Beispiel auch geschrieben, klingt ähnlich, ich würde mal meinen Kredit abbezahlen, einen Teil ansparen für die Rente, schon mal was beiseite legen, auch schon mal sehr gut, und mir eine kleine Wohnung kaufen und einen kleinen Hund dazu.
0: Gut, wenn der Kredit aber mit niedrigen Zinsen ist, kann man es eigentlich auch noch laufen lassen manchmal. Also,
1: guck mal, da kriegen wir gleich noch Finanztipps hier nebenbei.
0: Manchmal ist es schwierig, ja. So, Inken ist noch dran.
3: Wenn ich 250.000 Euro hätte, dann würde ich 75.000 bis 100.000 Euro an diverse Organisationen spenden, denke ich. Und den Rest würde ich zurücklegen, beziehungsweise, ja, ich weiß nicht, ob ich anlegen würde. Da müsste ich mich erstmal noch ein bisschen reinfuchsen in diese ganze Sache. Aber ich glaube, ich würde mich mehr trauen, mich selbstständig zu machen.
0: Okay.
3: Und Kunst zu machen.
0: Oh,
1: sehr
3: das
1: schön.
3: So als Rücklage.
1: Ja, ja.
3: Hätte.
0: Als
1: Wunderbar.
0: Rücklage für Künstler.
1: Mhm.
0: Ja, das ist schon wichtig. Künstler ist ein schwerer Beruf.
1: Ja, ja.
0: Ja, Kathi ist noch dran.
4: Hallo ihr Lieben, hier ist die Kathi aus Belitz. Wir sind eine kleine Familie und wir würden mit den 250.000 Euro unseren Traum von einem kleinen Haus wahr werden lassen.
0: Toi, toi, toi.
4: Also allen viel Glück. Bis dann.
0: Bis dann, ja.
1: Bis
0: Montag auf alle Fälle. Um 6.40 Uhr am Montag unbedingt dabei sein, denn dann erfahrt ihr genau, auf welchen 250.000 Euro hättet ihr achten müsst, um das Geld zu gewinnen. Und dann kostenlos mitmachen mit einer WhatsApp und sich qualifizieren für ein ganz großes Finale am 31.10. Da gibt es nämlich einen Tresor, der mit einem fünfstelligen Code zu öffnen ist.
1: Genau.
0: Und wenn ihr schon einmal die 50 Euro gewonnen habt im Laufe der nächsten Tage und Wochen, dann seid ihr damit dabei und könnt dreimal einen Code eingeben und irgendwie muss es ja klappen, ne? Dass wir die 250.000 losbekommen.
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0: Damit Marianne Rosenberg aufstehen. Guten Morgen, 7:20 Uhr haben wir es, dann geht's in dann Freitag.
1: Das Wetter in Deutschland stark bewölkt, später mit Regen und Gewittern und Höchstwerten zwischen 20 bis 29 Grad.
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3: Jack, one, check two, was liegt heute an, Kollege Olu?
4: Guten Morgen, Captain Gro, die Veronika Ferris und der Carsten Maschmeyer haben sich getrennt.
3: Ah, hier, die mit Botox.
4: Ja, wenn man so will, ja.
3: Ja, dann wird diese Trennung wohl in die Gesichtsbücher eingehen. Achtung, Cabin Crew, Fräulein Schieber, bitte ins Cockpit.
5: Ja, Captain.
3: Alles gut, Bein da hinten.
5: Ja, oh, ab heute ist wieder Fußball-Bundesliga.
3: Der Kai Havertz spielt noch bei Arsenal London, oder?
5: Ich glaub schon. Warum?
3: Ach nee, Quatsch. Bei Ligaspielen gibt's ja gar kein Elfmeterschießen.
5: Heute Abend gibt's doch gleich einen Kracher. Bayern München gegen Stuttgart.
3: Der VfB tritt wahrhaftig gegen München an? Haben die denn gar nichts dazu gelernt?
5: Ich halt ja immer gern zu den kleinen Vereinen, die totalen Außenseiter.
3: Ja, aber Dortmund-Fan zu sein, ist auf Dauer auch peinlich.
5: Ich denk da eher an Elversberg.
3: Ach, die Jenny Elvers spielt da mit.
5: Elversberg-Chef, die Aufsteiger aus dem Saarland.
3: Ich lach mich tot. Der Erstligist aus dem Saarland. Das klingt ja genauso falsch wie Zuckersteuer auf Zero-Getränke.
5: Entschuldigung, das Eckige muss ins Runde.
6: Nein.
3: So, Landanflug oder Tower meldet, aufgrund der Diskussionen um das Tempolimit planen die ersten Clubs schon einen Stadionumbau.
5: Warum das?
3: Naja, dann ist Rasen verboten.
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5: In allen Lebenslagen können wir Zeit sparen, die wir sinnvoller mit den schönen Dingen des Lebens verbringen können. Es fängt beim morgendlichen Anziehen an. Wenn Sie Ihre Kleidung im Schrank schon nach Anlass sortieren, müssen Sie am Morgen nur noch hineingreifen und Ihr Outfit für den Tag herausnehmen.
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7: Eine Reise des amerikanischen Geheimdienstchefs nach Moskau sorgt für einige Spekulationen. Er soll Russland vor Ort vor einem Angriff auf NATO-Staaten gewarnt haben. Was steckt dahinter, Jerome, in den Schlagerradio-Nachrichten?
8: Im Fokus standen dabei nach US-Berichten die baltischen Staaten Litauen, Lettland und Estland. Dort hatte es zuletzt schon Vorfälle mit Drohnen, aber auch Überflüge von russischen Jets gegeben. US-Präsident Trump wies die Berichte im Weißen Haus jetzt aber zurück. Er rechne nach eigenen Angaben nicht mit einem Angriff auf ein NATO-Land. Es habe demnach gute Gespräche mit dem russischen Präsidenten Putin gegeben. Der Kreml hat das Treffen inzwischen bestätigt und sprach von Panikmache und Schauermärchen. Sicherheitsexperten sehen allerdings eine angespannte Lage in und um Kaliningrad. Die Rede ist davon, dass Russland von dort aus die NATO-Abwehr testen wolle. Trump sorgt noch mit einem anderen Thema für Schlagzeilen. Er hat den Ontario-See in Kanada in Lake America umbenannt. Hintergrund ist der Handelsstreit mit dem Nachbarland. Durch den See verläuft die Grenze zwischen der kanadischen Provinz Ontario und dem US-Bundesstaat New York.
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8: Mehr als 11 Jahre nach dem Germanwings-Absturz mit 150 Toten beginnt am Landgericht Braunschweig ein neuer Schmerzensgeldprozess. 30 Hinterbliebene fordern von der Bundesrepublik Deutschland jeweils bis zu 110.000 Euro. Unter den Toten war eine ganze Schülergruppe aus Haltern in Nordrhein-Westfalen. Bayern München und der VfB Stuttgart eröffnen heute Abend in München die 64. Saison der Fußball-Bundesliga. Aufgestiegen und damit diese Saison neu dabei sind Schalke, Paderborn und Elversberg.
7: Das Schlagerradio-Wetter in Deutschland. Der Tag heute startet bewölkt. Auch im Tagesverlauf kann es zu Schauern und Gewittern kommen, mit Höchstwerten zwischen 20 bis 29 Grad.
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0: Das war der erste große Erfolg, jetzt von Matthias Reim, und neues Album kommt jetzt auch bald raus. Verdammt, ich lieb dich. Guten Morgen.
1: Guten Morgen.
0: 7.39 Uhr.
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1: Und wir spielen jetzt ein allerletztes Mal mit Sandra. Hallo.
0: Guten Morgen.
3: Hallo. Guten Morgen.
0: Du bist schon viel unterwegs jetzt mit den Kleinen, ja?
3: Ja, genau. Ich bringe gerade die Kleine zur Schule.
1: Sehr
3: genau.
1: Gut. Hast du also quasi geheime Unterstützung, möchte ich ja fast schon sagen.
3: Mhm. Ja, welche, ganz geheime.
0: Welche Klasse ist denn deine Tochter?
3: Vierte.
0: Vierte Klasse.
1: Oh, ja, das kann schon hilfreich sein.
0: Das ABC, da kann sie vorsagen.
3: Kann sie schon ein bisschen mithelfen, ja.
1: Ja.
0: Das ist aber eine Fülle. Sandra, am Montag verschenken wir eine 250.000, deshalb wird das große Finale vom ABC Morgen Quiz.
1: Genau.
0: Wir spielen dann im November dann natürlich wieder weiter mit euch. Aber jetzt die Frage, was würdest du mit den 1.000 Euro machen, wenn du jetzt gleich in wenigen Sekunden gewinnen kannst?
3: Sofort in den Urlaub fahren mit meiner Familie.
0: Okay.
3: Sofort.
0: Wohin?
3: Richtig schön Urlaub. Ab nach Oberwiesenthal, in die Berge, irgendwo hin, Hauptsache raus.
1: Oh,
0: das
1: schön.
0: Ist cool.
3: Hauptsache raus.
0: Ja. Oberwiesenthal ist sehr schön. Ja, Mensch, Sandra.
3: Genau, da waren wir schon ein paar Mal und deswegen, genau.
0: Dann drücken wir dir die Daumen.
1: Jawohl.
3: Vielen Dank.
0: In 30
3: Dank.
0: Sekunden 10 Fragen richtig beantworten, immer mit dem gleichen Anfangsbuchstaben. Und heute ist es das N wie Norman.
3: Oh, sehr gut.
0: Das soll dir Glück bringen. Okay.
3: Sehr gut.
0: Pass auf, in 30 Sekunden, also auch kein Weitersagen, es muss alles perfekt sitzen, ja? Toi, toi, toi.
3: Sehr gut,
0: die
3: danke.
0: Die 30 Sekunden starten dann jetzt mit einem Land.
3: Norwegen.
1: Ein Jungname.
3: Norman.
0: Stadt in Deutschland.
3: Noun.
1: Ein Körperteil.
3: Nase.
0: Märchen-Comic-Figur.
3: Keine Ahnung.
0: Wieder?
3: Comic-Figur.
0: Kleiner Fisch, der kleine Fisch.
1: Disney.
3: Der kleine Fisch.
0: Finde.
3: Nemo.
1: Beruf.
3: Keine Ahnung. Kein Moment.
0: Nagellackierer.
1: Ja, Nageldesigner zum Beispiel.
0: Oder Notar natürlich auch. Ja.
3: Genau.
0: Das waren sehr gute fünf, ja. Das heißt, mit deiner kleinen Tochter demnächst Finde Nemo anschauen, ja?
1: Nochmal.
3: Oh Gott, ja. Oh Gott, so spontan, ey, Wahnsinn.
0: Ja. Das war sehr gut und deshalb gewinnst du für den Sommerurlaub, den du dann vielleicht in doch bald machen möchtest, die rote Schlagerradio-Sonnenbrille mit den Herzen. Herzlichen Glückwunsch.
3: Ah, super, danke schön.
1: Sehr schön.
0: Viel Spaß damit,
3: danke.
0: Sandra. Und
3: danke.
0: Wir freuen uns, alle am Montag dabei sein. Um 6.40 Uhr verraten wir noch mal ganz genau, auf welchen 250.000 Euro du achten musst, um dann die 250.000 zu gewinnen. Hallo,
3: ja, sehr gut.
0: Montag geht's los. Ich bin gespannt, wie das wird.
3: Alles klar.
0: Sandra,
3: super, danke
0: schönes
3: schön.
0: Finale mit dir. Dankeschön.
1: Danke.
3: Danke, tschüss.

0: Stimme der neuen Helene Fischer Nummer heute Nacht, heute Morgen hier 7.48 Uhr.
1: Guten Morgen.
0: Was ist los in der Welt der Reichen und Schönen? Jetzt die Promi-News hier bei uns.
1: Es geht richtig ab in Hamburg, oder es ging richtig ab, und zwar bei den Toten Hosen. Ihr wahrscheinlich letztes Konzert mit insgesamt 35.000 Fans, und da war eine Menge los. Nicht nur, dass Campino mal so richtig für einen Schreckmoment gesorgt hat, weil er bei dem Song Wannsee dachte, er möchte mal Stage-Diving ausprobieren und sich ins Publikum schmeißen.
0: Springen, ja?
1: Genau. Das Publikum hat aber mit diesem, sagen wir mal, riskanten Schritt nicht gerechnet und hat ihn wirklich fallen lassen, eiskalt.
0: Nicht aufgefangen.
1: Lag an Haaren.
0: Am besten noch zur Seite gehen. Fall
1: genau.
0: Durch.
1: Ja. Fupp, und dann lag er da. Er ist aber schnell wieder aufgestanden und hat Gott das Konzert noch weitergespielt. Das Ganze natürlich nicht alleine. Mit dabei unter anderem der Rapper Materia. Bela B. von den Ärzten war auch mit dabei. Also ist die Fehde zwischen den beiden Bands auch endgültig geklärt. Und das absolute Highlight gerade für uns hier. Vicky Leandros war als Gast da mit dabei und hat ganz zum Schluss mit Campino zusammen Ich liebe das Leben gesungen. Also Schlager trifft Punk.
0: Morgen Abend, 20.15 Uhr im ZDF, große Sommerausgabe der Giovanni Zarrella Show. 5 Jahre wird groß gefeiert. Haben wir ja schon drüber berichtet. Aufgezeichnet wurde das ja schon vor ein paar Wochen. Und da war mit dabei Andrea Berg, Vanessa Mai, Andreas Cavalier, Kerstin Ott, Simon Rossi. Und das kann man alles dann live sehen. Ich bin gespannt, wie es wird.
1: Ja, ja, da war auch vor allem richtig spannend, weil Joey Heindler das erste Mal seinen neuen Song Words mit dem Originalinterpreten zusammengesungen hat.
0: Oh, mit F.A.D. wieder.
1: Genau.
0: Na, das gucken wir uns dann auf alle Fälle an.
1: Da müssen wir auf jeden Fall mal einschalten.
0: Am Montag drüber zu quatschen.
1: Richtig. Und auch drüber zu quatschen, gibt es ganz viel aktuell für Harry Potter-Fans, denn Ron Weasley ist wieder zurück, also der Schauspieler Rupert Grint.
0: Das ist der mit den roten Haaren.
1: Genau, der ist das. Und der wird jetzt 2027 am Broadway tatsächlich in seine Rolle wieder zurückfinden als Ron Weasley in Harry Potter. Vom 2. Februar bis zum 30. Mai ist er dann im Broadway-Stück Harry Potter und das verwunschene Kind in New York zu sehen.
0: Siehste?
1: Und tritt da quasi wieder nochmal in seine eigenen Fußstapfen und hat diesmal eigene Kinder, die jetzt die ein oder andere Gefahr überleben müssen.
0: Noch einen Höhepunkt habe ich übrigens für uns alle hier.
1: Ja, bitte.
0: Morgen bin ich auch bei Harry Potter. Ich verkleide mich als Harry Potter.
1: Bitte?
0: Bei einem Event irgendwo in einem Schwimmbad. Da ist eine Harry Potter-Ausstellung. Keine Ahnung, was das ist. Aber ich habe Umhang, einen passenden Pullover und ich schicke Fotos raus.
1: Sehr gut. Und vor allem brauchst du ja die Narbe, die Blitznarbe.
0: Das ist keine Blitznarbe, das ist ein Envy Norman.
1: Ach stimmt.
0: Ja,
1: wie
0: genau.
1: Konnte ich das vergessen?

0: Hier ist der neue Schlagerradio Morgen mit Amy und Norman.
1: Guten Morgen.
0: Gleich nach 8 bei uns Maite Kelly, der Morgen danach und auch ein Mega-Hit von Nena, Neue Deutsche Welle des Grüßen, Rette mich, eine Nummer, die absolut abgeht, wie Schmitz Katze.
1: Miau. Ja, und ich befürchte, retten müssen wir auch das Krümelmonster, denn bald gibt's Kekse aus Plaste.
0: Um Gottes Willen.
1: Wie, warum und woher, das erfahren wir gleich um 8.10 Uhr.
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7: Ich bin Jerome Nussbaum. Mehr als 11 Jahre nach dem Germanwings-Absturz mit 150 Toten beginnt am Landgericht Braunschweig ein neuer Schmerzensgeldprozess. 30 Hinterbliebene fordern von der Bundesrepublik Deutschland jeweils bis zu 110.000 Euro. Unter den Toten war eine ganze Schülergruppe aus Haltern in Nordrhein-Westfalen. Der Co-Pilot hatte die Maschine in den französischen Alpen zum Absturz gebracht. Verhandelt wird in Braunschweig, weil die Bundesstelle für Flugunfalluntersuchung dort ihren Sitz hat. Im Zusammenhang mit dem Hackerangriff auf das Berliner Verwaltungsnetz gibt es jetzt offenbar eine Lösegeldforderung. Das will die ARD aus mehreren Quellen erfahren haben.
8: Wie hoch die Summe ist, wurde zunächst nicht bekannt. Die Senatskanzlei hat sich bisher nicht dazu geäußert. Unklar ist, womit die Lösegelderpresser drohen, sollte nichts gezahlt werden. Offen ist auch, ob es sich um dieselben Leute handelt, die das Landesnetz lahmgelegt hatten. Am Vormittag soll es ein Treffen der Senatskanzlei mit den Bundes- und Landessicherheitsbehörden, Vertretern des Cyberabwehrzentrums sowie mit den betroffenen Verwaltungen geben. Zuletzt hieß es, dass möglicherweise doch sensible, personenbezogene Daten abgeflossen sein könnten. Noah Ulrich, Redaktion.
7: Im Katastrophengebiet im Himalaya werden immer mehr Tote geborgen. Inzwischen ist die Rede von knapp 470 Opfern. Mehr als 1400 Menschen gelten noch als vermisst. Viele könnten nach dem Gletscherabsturz in verschütteten Bergdörfern festsitzen oder unter Schlammmassen begraben sein, heißt es. Auch von 8 deutschen Touristen fehlt jede Spur. Die Sturzflut aus Eis, Schlamm und Wasser war vorgestern fast 170 Kilometer weit durch Nepal gerast und hatte ganze Ortschaften mitgerissen. US-Präsident Trump bestreitet Berichte, wonach Russland einen Angriff auf NATO-Staaten planen könnte. Er reagierte damit auf eine Reise von CIA-Chef Radcliffe nach Moskau diese Woche.
9: Er soll in Moskau davor gewarnt haben, etwa das Baltikum anzugreifen. Dort hatte es zuletzt schon Vorfälle mit Drohnen, aber auch Überflüge von russischen Jets gegeben. Trump sprach von guten Gesprächen mit dem russischen Präsidenten Putin. Er werde nicht angreifen. Der Kreml hat das Treffen inzwischen bestätigt und sprach von Panikmache und Schauermärchen. Sicherheitsexperten sehen seit einiger Zeit eine angespannte Lage in und um Kaliningrad. Die Rede ist davon, dass Russland von dort aus die NATO-Abwehr testen wolle. Ulrike Klein, Redaktion.
7: Der FC Bayern und der VfB Stuttgart eröffnen am Abend die neue Fußball-Bundesliga-Saison. Damit beginnt die neue Spielzeit, wie die letzte aufgehört hat. Im DFB-Pokalfinale hatten die Bayern Stuttgart mit 3:0 besiegt. Aufgestiegen und damit diese Saison neu dabei sind Schalke, Paderborn und Elversberg.
1: Das Schlagerradio-Wetter in Deutschland. Derzeit in Hamburg 14 Grad, aktuell in Berlin 16 Grad und in Dresden sind es derzeit 18 Grad. Der Tag heute startet bewölkt. Auch im Tagesverlauf kann es zu Schauern und Gewittern kommen, mit Höchstwerten zwischen 20 bis 29 Grad. Morgen ein Sonne-Wolken-Mix, im Westen auch mit einzelnen Schauern und Höchstwerten von 25 Grad.
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0: Vier Minuten nach 8.
1: Guten Morgen.
0: Es ist Freitag, das Wochenende steht vor der Tür. Und hier sind Rosenstolz.
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0: jetzt wird wieder in die Hände gespuckt. Geiler Sturzflug mit dem Knaller aus den 80ern. Rein geht's in deinen Freitag.
1: Guten Morgen.
0: Es ist 8:11. Emmy und Norman hier, der neue Schlagerradio Morgen.
1: Norman, ich hatte einen ganz schlimmen Albtraum heute Nacht.
0: Okay.
1: Und zwar habe ich geträumt, dass ich durch eine dunkle Gasse gehe, was mir ja tatsächlich in letzter Zeit häufiger passiert, um die Uhrzeit, wie ich hier unterwegs bin. Und ich höre was rascheln und drehe mich um und vor mir steht das Krümelmonster und brüllt mich an.
2: Kekse, Kekse.
1: Genau so eine Art.
0: Ach so, ja.
1: Und ich habe einen halben Herzinfarkt bekommen und bin wahrscheinlich mit einem Puls von 900 aufgewacht. Da war die Nacht noch was früher vorbei als eigentlich gedacht.
0: Okay, das hast du geträumt, ja.
1: Ja, aber das Problem ist, dass ich befürchte, dass das Krümelmonster demnächst mal so richtig schlimme Albträume kriegt, die auch noch wahr werden.
2: Plaste, Plaste.
1: Genau so eine Art. Ja, weil in den USA ist man jetzt dabei, aus PET-Flaschen Kekse zu entwickeln.
0: Also aus Plasteflaschen.
1: Genau,
0: ja.
1: Also so richtig für die NASA soll das gut sein, weil irgendwie da oben, da ist ja ein bisschen schwierig, was zu essen mitzunehmen. Und ja, deshalb hat man jetzt mit einem speziellen Hefepilz oder sowas, zersetzt man da das Plastegedöns und dann...
0: Ich finde, das ist ja sehr seltsam.
1: Ja, ja, und vor allem man die im 3D-Drucker, also verstehe ich auch nicht.
0: Oh, nee, ein Keks im 3D-Drucker.
1: Ja.
0: Auf alle Fälle muss ich ja sagen, wir nehmen viel zu viel Plastik auf, weil das ist auch nicht gut für den Körper. Stell dir vor, jede Woche isst du eine Kreditkarte.
1: Was bitte?
0: So viel Mikroplastik, eine Woche eine Kreditkarte. Fang mal an, deine Kreditkarte zu essen. Weißt du, wie viel Plastik das ist? Und jetzt kommt da noch so ein Plastikkeks hinterher. Also ich weiß nicht, wir vergiften uns selbst.
1: Nee, dann macht der Keks den Kohl auch nicht mehr fett, das sag ich dir.

0: Jersey zum Start in deinen Freitag bei Schlagerradio. 19 Minuten nach 8. Gleich wird getanzt. Hilfe, rette mich, Nena. Tolle Nummer von ihr aus den 80ern. Aber jetzt erstmal bei uns unsere Ernährungsmedizinerin Daniela Kilkowski. Hallo, guten Morgen.
1: Guten Morgen. Eine Sache, von der man ja häufiger mal hört, ist der BMI, also der Body Mass Index. Danach werden ja zum Beispiel auch Beamte eingestellt. Jetzt gibt es nur ein Problem damit. Der ist ja wohl nicht so ganz durchsichtig. Also zumindest nicht für mich, weil wenn man sich zwei Menschen mit demselben Body Mass Index anguckt und die aber verschiedene Körpermaße haben, dann sehe ich da nicht so ganz durch.
2: Der BMI ist in der Tat mal entwickelt worden als Risikobewertung von großen Bevölkerungskohorten. Am Ende für den persönlichen Menschen kann er ja nur die Größe und das Gewicht in Verhältnis setzen, aber eben nicht die Muskelmasse und auch nicht die fettfreie Masse und damit auch den aktiven Teil, Energieteil unseres Körpers. Und das ist übrigens auch Bestandteil meiner aktuellen Promotion, dass ich eben sage, der BMI reicht lange nicht aus, um das Risiko und das Übergewichtsproblem eines Menschen zu beurteilen. Tatsache ist, du sagst es völlig richtig, es können zwei Menschen den gleichen BMI haben und der eine kann im Normalgewicht sein und der andere kann wirklich ein Gewichtsproblem haben. Und gleichzeitig, ich sehe es immer wieder in der Praxis, Beamte, junge Männer, die gerade verbeamtet werden sollen, Polizisten, haben einen Body Mass Index von 30, haben aber unfassbare Muskulatur und keinen Körperfettanteil und werden damit aber nicht verbeamtet. Das heißt, die fangen dann schon an zu fasten und ihren Stoffwechsel letztendlich langfristig zu schädigen, um für die Verbeamtung unter 25 zu kommen, ja, um dann den Jojo-Effekt zu generieren. Und gleichzeitig sehe ich, dass das schlanke Frauen mit einem Body Mass Index von 21, also praktisch Bilderbuch, ja, 8 Kilo Muskeln zu wenig haben und 13 Kilo Fett zu viel und damit das deutlich höhere Gesundheitsrisiko als der junge Polizist.
0: Dankeschön, Daniela. Diese Tipps jeden Morgen hier bei uns, immer um 8:20 Uhr und wann immer du willst, auch im Internet auf schlagerradio.de.

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5: Fußballfans können sich auf eine spannende Champions-League-Saison einstellen. Am Abend wurden die Gegner der Bundesligisten ausgelost. Was kommt denn auf sie zu, Jerome, in den Schlagerradio-Nachrichten?
6: In Monaco ging es zunächst um die Spiele der Gruppenphase in der Königsklasse. Der deutsche Meister FC Bayern und Vizemeister Dortmund treffen unter anderem beide auf den englischen Meister Arsenal London. RB Leipzig bekam Real Madrid und auch Manchester City zugelost, auch zwei schwierige Gegner. Der VfB Stuttgart trifft unter anderem auf Inter Mailand und Atletico Madrid. Der erste Spieltag der neuen Champions-League-Saison steht zwischen dem 8. und 10. September an. Heute Abend geht's schon mit der neuen Bundesliga-Saison los. In München trifft der FC Bayern zuerst auf Stuttgart. Wir bleiben noch beim Fußball. Die UEFA bereitet eine Strafanzeige gegen FIFA-Boss Infantino vor. Er soll nach Medienberichten für seinen inzwischen verworfenen Investorenplan belangt werden. Dazu verlangt der Europäische Fußballverband die Herausgabe von relevanten Unterlagen. Sie sollen in einem möglichen Strafverfahren in der Schweiz als Beweismittel verwendet werden.
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6: Im Thüringer Landtag versucht AfD-Chef Höcke heute Ministerpräsident zu werden. Am Vormittag stimmen die Abgeordneten über das beantragte Misstrauensvotum gegen Ministerpräsident Vogt ab. Er steht wegen Plagiatsvorwürfen bei seiner Doktorarbeit unter Druck. Alle anderen Fraktionen wollen aber gegen Höcke stimmen. Die Innenminister der Länder sehen noch Diskussionsbedarf beim Thema Drohnenabwehr. Nordrhein-Westfalens Innenminister Reul sagte, Drohnen seien längst kein Spielzeug mehr, sie könnten zu Bomben werden.
5: Das Schlagerradio-Wetter in Deutschland. Der Tag heute startet bewölkt. Auch im Tagesverlauf kann es zu Schauern und Gewittern kommen, mit Höchstwerten zwischen 20 bis 29 Grad.
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0: super duper entspannt. Roland Kaiser südlich von mir. Guten Morgen.
1: Guten Morgen.
0: Amy und Norman hier, der neue Schlager Radio Morgen. Und auch hier bei uns in dieser Morgensendung schauen wir auf das Wetter am Wochenende für maximalen Spaß.
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0: Für Abby, wie wird's denn hier bei uns?
1: Das Wochenende steht vor der Tür und bringt so ein paar Gegensätze mit sich. Der Samstag startet in der Nordwesthälfte wolkig, vor allem aber in der zweiten Tageshälfte kommt Regen dazu. Im Süden und Osten bleibt es bei wechselnder Bewölkung meist trocken. Dort sind nur vereinzelt kurze Schauer möglich. Die Temperaturen steigen auf 21 bis 27 Grad. In der Nacht zum Sonntag bleibt es im Norden und Westen bedeckt und gebietsweise regnerisch, sonst eher wechselnd bewölkt, aber meist trocken, mit Tiefstwerten zwischen 11 und 17 Grad. Der Sonntag bringt dann im Norden nochmal ein paar Schauer und einzelne Gewitter mit sich. Ansonsten bleibt es überwiegend trocken mit den längsten sonnigen Abschnitten im Südosten. Dazu werden 22 bis 28 Grad erreicht. Was auch immer ihr geplant habt, genießt das Wochenende.
0: Ja, alles ein bisschen durchwachsen, aber nicht dramatisch. So liebe ich den Sommer. Jetzt Andrea Berg in deinem Radio mit ihrem Riesenhit. Du kannst doch nicht mal richtig lügen. Und danach kommt Madonna auf Deutsch. Das ist Anna-Maria Zivkov.

0: Ich finde, das hat sie gut umgesetzt, den Hit von Madonna, Anna-Maria Zivkov, vergangenes Jahr unser Schlager-Radio-Star. Und das war ihre Nummer, die heißt Plan A. Hat man nicht so ganz verstanden, ne? Hanger, Plan A.
1: Ja, ja, vor allem habe ich jetzt wieder ein Ohrwurm den Rest des Tages. Siehst herzlichen Dank dafür.
0: Vor allem, was der Plan B ist, ja. Guten Morgen an deinem Freitag, 8 Uhr und 47.
2: Es ist Sketch vor 9.
1: Bei uns zu Gast von Bord Ahoi an Andi.
0: Guten Morgen.
3: Hallo, schönen guten Morgen. So, heute werden wir in Akureyri sein. Ja, wir werden jetzt in wenigen Minuten anlegen dort. Mhm. Akureyri liegt in Island.
0: Ne? Ah, sehr schön.
3: Was wisst, und dann geht's da heute auf Whale Watching. Bin mal gespannt, ob ich
0: das
3: was sehe.
0: Das ist sehr
3: von
0: schön.
3: Einer meiner Artgenossen hier. Ne?
0: Ja, wenn du baden gehst in der Wanne, immer Whale Watching. Und Vorsicht, denn da sind ja auch diese Vulkane, ne, Andi?
1: Oh ja, ja, ja.
0: Reykjavik heißt, glaube ich, die Hauptstadt, ne? Da.
3: Reykjavik, das ist immer morgen. Das ist immer morgen.
1: Naja, Mensch.
3: Schön zum Wochenende. So, also, heute ist Richter Strich mal wieder unterwegs und es geht um Sorgerechtsstreit zwischen Emmy und mir.
1: Oh Gott, kein gutes Thema. Nein.
3: Nein. So, Emmy fängt gleich an mit euer Ehren. Ich lag in den Wehen und brachte das Kind unter großen Schmerzen zur Welt. Mhm. Ich sollte das Sorgerecht für das Kind bekommen.
0: Ja. Gut.
3: Dann sagst du Norman.
0: Ja.
3: Und was haben Sie dazu zu sagen?
0: Okay.
3: Dann sage ich was.
1: Okay. Ja, ja, gut.
0: So, liebe Leute hier im Gerichtssaal. Hier ist ja. Richter Norman. So, bitteschön, Emmy, fahren Sie fort.
1: Ja, also, euer Ehren, wie soll ich das sagen? Also, ich lag in den Wehen und brachte das Kind unter, also, unvorstellbaren Schmerzen wirklich zur Welt. Da finde ich doch, da ist es das Wenigste, dass ich jetzt das Sorgerecht bekomme, oder?
0: So, wie sieht es denn bei Ihnen aus, Herr Schmidt? Was sagen Sie dazu?
3: Euer Ehren, wenn Sie eine Münze in einen Geldautomaten hineinwerfen und eine Cola kommt unten raus, wem gehört dann die Cola? Dem Getränkeautomaten oder Ihnen?
0: Ja, das ist ja ein Vergleich.

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1: Guten Morgen.
0: Gleich gibt's die Sommernacht mit dir. Noch eine schöne Nummer von Ram und Rosetti, passen ja zum Wetter. Und auch den neuen Hit von Jolina Treves, die ja bei den Verrätern sehr früh ausgestiegen ist.
1: Oh, leider. Aber was dafür sehr lange gehalten hat, ist das Mickey-Maus-Heft in Deutsch. Das gibt's jetzt nämlich heute, genau seit 75 Jahren. Ja, und was da sonst noch so passiert hinter den Kulissen bei Mickey, Minnie und Co., das erfahren wir gleich.
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11: Ich bin Jerome Nussbaum. Mehr als 11 Jahre nach dem Germanwings-Absturz mit 150 Toten beginnt am Landgericht Braunschweig ein neuer Schmerzensgeldprozess. 30 Hinterbliebene fordern von der Bundesrepublik Deutschland jeweils bis zu 110.000 Euro. Unter den Toten war eine ganze Schülergruppe aus Haltern in Nordrhein-Westfalen. Der Co-Pilot hatte die Maschine in den französischen Alpen zum Absturz gebracht. Verhandelt wird in Braunschweig, weil die Bundesstelle für Flugunfalluntersuchung dort ihren Sitz hat. Im Zusammenhang mit dem Hackerangriff auf das Berliner Verwaltungsnetz gibt es jetzt offenbar eine Lösegeldforderung. Das will die ARD aus mehreren Quellen erfahren haben.
12: Wie hoch die Summe ist, wurde zunächst nicht bekannt. Die Senatskanzlei hat sich bisher nicht dazu geäußert. Unklar ist, womit die Lösegelderpresser drohen, sollte nichts gezahlt werden. Offen ist auch, ob es sich um dieselben Leute handelt, die das Landesnetz lahmgelegt hatten. Am Vormittag soll es ein Treffen der Senatskanzlei mit den Bundes- und Landessicherheitsbehörden, Vertretern des Cyberabwehrzentrums sowie mit den betroffenen Verwaltungen geben. Zuletzt hieß es, dass möglicherweise doch sensible, personenbezogene Daten abgeflossen sein könnten. Noah Ulrich, Redaktion.
11: Im Katastrophengebiet im Himalaya werden immer mehr Tote geborgen. Inzwischen ist die Rede von knapp 470 Opfern. Mehr als 1400 Menschen gelten noch als vermisst. Viele könnten nach dem Gletscherabsturz in verschütteten Bergdörfern festsitzen oder unter Schlammmassen begraben sein, heißt es. Auch von 8 deutschen Touristen fehlt jede Spur. Die Sturzflut aus Eis, Schlamm und Wasser war vorgestern fast 170 Kilometer weit durch Nepal gerast und hatte ganze Ortschaften mitgerissen. US-Präsident Trump bestreitet Berichte, wonach Russland einen Angriff auf NATO-Staaten planen könnte. Er reagierte damit auf eine Reise von CIA-Chef Radcliffe nach Moskau diese Woche.
13: Er soll in Moskau davor gewarnt haben, etwa das Baltikum anzugreifen. Dort hatte es zuletzt schon Vorfälle mit Drohnen, aber auch Überflüge von russischen Jets gegeben. Trump sprach von guten Gesprächen mit dem russischen Präsidenten Putin. Er werde nicht angreifen. Der Kreml hat das Treffen inzwischen bestätigt und sprach von Panikmache und Schauermärchen. Sicherheitsexperten sehen seit einiger Zeit eine angespannte Lage in und um Kaliningrad. Die Rede ist davon, dass Russland von dort aus die NATO-Abwehr testen wolle. Ulrike Klein, Redaktion.
14: Der FC Bayern und der VfB Stuttgart eröffnen am Abend die neue Fußball-Bundesliga-Saison. Damit beginnt die neue Spielzeit, wie die letzte aufgehört hat. Im DFB-Pokalfinale hatten die Bayern Stuttgart mit 3:0 besiegt. Aufgestiegen und damit diese Saison neu dabei sind Schalke, Paderborn und Elversberg.
15: Das Schlagerradio-Wetter in Deutschland. Derzeit in Hamburg 14 Grad, aktuell in Berlin 16 Grad und in Dresden sind es derzeit 18 Grad. Der Tag heute startet bewölkt. Auch im Tagesverlauf kann es zu Schauern und Gewittern kommen, mit Höchstwerten zwischen 20 bis 29 Grad. Morgen ein Sonne-Wolken-Mix, im Westen auch mit einzelnen Schauern und Höchstwerten von 25 Grad.
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0: Guten Morgen, 4:09.
1: Guten Morgen.
0: Wir sind's, Emmy und Norman, der neue Schlagerradio Morgen. Eine Woche schon mal gut überstanden.
1: Jawohl.
0: Ja. Und hier ist das nächste tolle Duett, Eloy mit Mariana Rosenberg.

0: 10 Minuten nach 9, rein geht's in einen Freitag.
1: Guten Morgen.
0: Schlagerradio hier gleich mit Ramon Roselli. 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
0: So viel Geld ist drin für dich ab Montag.
1: Ja, was man damit alles machen kann, endlich mal Schulden abbezahlen, die sich vielleicht auch schon seit Generationen aufgehäuft haben, oder endlich den Schritt in die Selbstständigkeit wagen.
0: Ja, und wie läuft das Spiel ab? Sagen wir

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1: Mensch!
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1: Sieht besser aus, ja.
0: Und ab Montag geht's los. Auf welchen 250.000 Euro Schlager du achten musst, erfährst du um 6.40 Uhr.

0: schön. Solange man Träume noch leben kann, die Münchner Freiheit. Und gleich danach der neue Knaller von Jolina Drees. Hab ja auch gestern gerade ihr Video erst gesehen zu dieser Nummer. Hat mir sehr gut gefallen. Gibt so einen Vibe aus den 80er Jahren. So klingt das ja auch. Und warum das so ist, hat sie uns mal im Podcast erzählt. Gibt zum Nachhören für dich auf schlagerradio.de.
1: Guten Morgen.
0: Dass du mit uns aufstehst, Emmy und Norman, der neue Schlagerradio morgen hier.
1: Ich bin ja schon eine Weile unterwegs, bis ich hier im Studio bin. Und gerade dann nachts im Dunkeln, da ist ja irgendwie, möchte ich mich ablenken, weil komische Menschen unterwegs und so. Und da habe ich jetzt mal überlegt, ich möchte mir was Neues suchen. Ich möchte nicht mehr am Handy dusselig rumdaddeln. Meine Bücher möchte ich in Ruhe lesen. Also stand ich letztens in der Tankstelle und habe mir mal die Zeitschriften angeguckt. Und weißt du, an welche Zeitschrift ich mich aus meiner Kinderzeit erinnert habe?
0: Nein, deine Teenie und Beanie.
1: Teenie und Beanie, Bibi und Tina oder wie sie heißen. Nein, tatsächlich nicht, sondern das Mickey Maus Heft.
0: Oh, das ist aber auch schon fast meine Jugend, ja.
1: Genau, denn die werden heute 75 Jahre alt, also zumindest die deutsche Version davon.
0: Guck einen an, so alt die Mickey Maus.
1: Ja, ja, so alt schon geworden.
0: Ja, hatte tolle Erlebnisse, und aber die Stimme wurde dann auch auf Deutsch dargestellt, ne? Man
1: genau,
0: hat es eigentlich gar nicht so mitbekommen, so viel hat sie ja nicht geredet, die Maus.
1: Nee, irgendwann gab es dann ja auch Filme dazu, mittlerweile glaube ich auch Kinderserien, aber das wirklich Spannende ist ja, dass die amerikanischen Originalsynchronstimmen von Mickey und Minnie Maus tatsächlich jahrelang verheiratet waren.
0: Och, das ist ja romantisch.
1: Ja, die haben sich kennengelernt, damals 1986 bei der Arbeit für Disney, und haben sich ineinander verliebt, und dann haben Mickey und Minnie geheiratet.
0: So läuft das. Und wenn sie zusammen sind und schmusen, reden sie wie Mickey und Minnie?
1: Weil ich befürchte, also ich hoffe nicht.

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6: Fußballfans können sich auf eine spannende Champions-League-Saison einstellen. Am Abend wurden die Gegner der Bundesligisten ausgelost. Was kommt denn auf sie zu, Jerome, in den Schlagerradio-Nachrichten?
7: In Monaco ging es zunächst um die Spiele der Gruppenphase in der Königsklasse. Der deutsche Meister FC Bayern und Vizemeister Dortmund treffen unter anderem beide auf den englischen Meister Arsenal London. RB Leipzig bekam Real Madrid und auch Manchester City zugelost, auch zwei schwierige Gegner. Der VfB Stuttgart trifft unter anderem auf Inter Mailand und Atletico Madrid. Der erste Spieltag der neuen Champions-League-Saison steht zwischen dem 8. und 10. September an. Heute Abend geht's schon mit der neuen Bundesliga-Saison los. In München trifft der FC Bayern zuerst auf Stuttgart. Wir bleiben noch beim Fußball. Die UEFA bereitet eine Strafanzeige gegen FIFA-Boss Infantino vor. Er soll nach Medienberichten für seinen inzwischen verworfenen Investorenplan belangt werden. Dazu verlangt der Europäische Fußballverband die Herausgabe von relevanten Unterlagen. Sie sollen in einem möglichen Strafverfahren in der Schweiz als Beweismittel verwendet werden.
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7: Im Thüringer Landtag versucht AfD-Chef Höcke heute Ministerpräsident zu werden. Am Vormittag stimmen die Abgeordneten über das beantragte Misstrauensvotum gegen Ministerpräsident Vogt ab. Er steht wegen Plagiatsvorwürfen bei seiner Doktorarbeit unter Druck. Alle anderen Fraktionen wollen aber gegen Höcke stimmen. Die Innenminister der Länder sehen noch Diskussionsbedarf beim Thema Drohnenabwehr. Nordrhein-Westfalens Innenminister Reul sagte, Drohnen seien längst kein Spielzeug mehr, sie könnten zu Bomben werden.
6: Das Schlagerradio-Wetter in Deutschland. Der Tag heute startet bewölkt. Auch im Tagesverlauf kann es zu Schauern und Gewittern kommen, mit Höchstwerten zwischen 20 bis 29 Grad.
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0: Über den Wolken von Dieter Thomas Kohn. Der sorgt immer für volle Hallen, gute Laune und das natürlich auch hier bei Schlagerradio. Schönen guten Morgen an deinem Freitag.
1: Guten Morgen.
0: Gewinn eine 250.000. Ab Montag ist es soweit. Wir erklären gleich auch nochmal genau, wie es funktioniert, wie an die Kohle kommt.
1: Ja.
0: Aber also die Frage, was machst du mit so viel Geld? An der 08.079.89 ist die Elisa dran.
2: Hallo Schlagerradio.
1: Hallo.
2: Also mit dem Geld würde ich erstmal meine Hausschulden bezahlen.
0: Okay.
2: Und wenn dann noch was übrig ist, würde ich das dem Kindergarten der kleinen Tochter spenden, beziehungsweise im Hortschule der Großen.
1: Sehr gut.
2: Das wäre meins, genau. Das wäre toll.
0: Ja, dann drücke ich die Daumen, dass es dann ab Montag klappt.
1: Ja, ganz genau. Und Sabina zum Beispiel auch geschrieben, klingt ähnlich, ich würde mal meinen Kredit abbezahlen, einen Teil ansparen für die Rente, schon mal was beiseite legen, auch schon mal sehr gut, und mir eine kleine Wohnung kaufen und einen kleinen Hund dazu.
0: Gut, wenn der Kredit aber mit niedrigen Zinsen ist, kann man es eigentlich auch noch laufen lassen manchmal.
1: Also, guck mal, da kriegen wir gleich noch Finanztipps hier nebenbei.
0: Manchmal ist es schwierig, ja. So, Inken ist noch dran.
3: Wenn ich 250.000 Euro hätte, dann würde ich 75.000 bis 100.000 Euro an diverse Organisationen spenden, denke ich. Und den Rest würde ich zurücklegen, beziehungsweise, ja, ich weiß nicht, ob ich anlegen würde, da müsste ich mich erstmal noch ein bisschen reinfuchsen in diese ganze Sache. Aber ich glaube, ich würde mich mehr trauen, mich selbstständig zu machen und Kunst zu machen.
0: Als
1: Wunderbar.
0: Rücklage für Künstler.
1: Mhm.
0: Ja, das ist schon wichtig. Künstler ist ein schwerer Beruf.
1: Ja, ja.
0: Ja, Kathi ist noch dran.
4: Hallo ihr Lieben, hier ist die Kathi aus Belitz. Wir sind eine kleine Familie und wir würden mit den 250.000 Euro unseren Traum von einem kleinen Haus wahr werden lassen.
0: Toi, toi.
4: Also allen viel Glück. Bis dann.
0: Bis dann, ja.
1: Bis
0: Montag auf alle Fälle. 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
1: Guten Morgen.
0: Und das war eine tolle Woche mit dir.
1: Ja.
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1: Auch.
0: Und es geht auch weiter in der nächsten Woche. 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Dann gibt's die erste Chance darauf. 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
1: Und jetzt wünschen wir ein schönes Wochenende.
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6: Ich bin Jerome Nussbaum. Der Deutsche Wetterdienst warnt für den Nachmittag vor heftigen Unwettern in vielen Teilen Deutschlands. Gewitter mit Starkregen und Sturzflutgefahr sind nicht ausgeschlossen.
7: Niedersachsen, Hamburg, Bremen und Schleswig-Holstein könnte es am stärksten treffen. Auch Sturmböen und Hagel sind möglich. Besonders im Nordwesten kann es mehrstündige Gewitter geben. Später trifft es auch den Südosten, wo sich noch am längsten feuchtheiße Luft hält. Eine Kaltfront schwenkt von West nach Ost über Deutschland und räumt die heiße Luft nach und nach ab, sagt auch Diplom-Meteorologe Dominik Jung der Bild. Nach den Regenfronten kühlt es auf 17 bis 24 Grad ab. Noah Ulrich, Redaktion.
6: Nach der verheerenden Sturzflut im Himalaya sucht ein Reiseveranstalter mit Fotos öffentlich nach einer vermissten Wandergruppe. 55 Menschen waren mit dem Veranstalter Hiking Himalayas Tracks unterwegs, als es zur Katastrophe kam. Die Gruppe war demnach auf einer Pilgerreise. Viele stammen aus der Ukraine. Nach offiziellen Angaben gelten derzeit 53 Ukrainer als vermisst. Die Zahl der Todesopfer im Grenzgebiet zwischen Nepal und Tibet wird inzwischen mit fast 500 angegeben. Die Zahl dürfte aber noch weiter steigen. Vor dem Landgericht Braunschweig beginnt ein neuer Schmerzensgeldprozess zum Germanwings-Absturz vor mehr als 11 Jahren. 30 Hinterbliebene werfen dem Luftfahrtbundesamt vor, die Flugtauglichkeit des damaligen Co-Piloten nicht ausreichend überwacht zu haben.
8: Unter den Opfern war eine ganze Schülergruppe aus Haltern in Nordrhein-Westfalen auf dem Rückweg von Barcelona nach Düsseldorf. Der Co-Pilot hatte die Maschine mit 144 Passagieren und 5 anderen Crewmitgliedern absichtlich zum Absturz gebracht. Er war psychisch krank und hätte nicht fliegen dürfen. Das Zivilverfahren wird in Braunschweig verhandelt, weil das Luftfahrtbundesamt dort seinen Sitz hat. Verletzung der Amtspflichten lautet der Vorwurf. Schadenersatzklagen von Angehörigen gegen die Lufthansa als Airline-Mutter waren gescheitert. Ulrike Klein, Redaktion.
6: Norwegens König Harald V. ist tot. Er wurde 89 Jahre alt. Vor 2 Jahren war er während eines Urlaubs in Malaysia wegen einer Infektion ins Krankenhaus eingeliefert worden. Dort erhielt er einen Herzschrittmacher. Dennoch schloss er eine Abdankung aus. Harald saß mehr als 3 Jahrzehnte auf dem norwegischen Thron. Nun soll Kronprinz Haakon seine Nachfolge antreten. Nach der von US-Präsident Trump angeordneten Umbenennung des Ontario-Sees in Lake America kommt heftige Kritik aus Kanada. Premierminister Carney erklärte, der See werde immer Lake Ontario heißen. Anlass für Trump für die Umbenennung ist der Handelsstreit zwischen beiden Ländern. Kanada hatte am Wochenende hohe Gegenzölle für die USA verhängt. Durch den See verläuft die Grenze zwischen der kanadischen Provinz Ontario und dem US-Bundesstaat New York.
1: Das Schlagerradio-Wetter in Deutschland. Wir haben in München 23, in Berlin 18 und in Stuttgart 21 Grad. Von Südwesten ziehen teils kräftige Schauer und Gewitter durch Deutschland und am Nachmittag besonders von den Alpen bis nach Niederbayern auch Unwettergefahr. Dazu 22 bis 29 Grad, im äußersten Südosten nochmal 32.
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1: Mit
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1: Freitagvormittag, kurz nach 10. Jetzt ran ans Klavier mit Vincent Weiss. Kurz

Das neue Lied von Andrea Berg für dich hier bei Schlagerradio. Und Andrea überhäuft uns ja auch immer mit vielen gut gelaunten Schlagern. Und das ist der Dreh zu dieser tollen Geschichte hier. Und zwar ein Seniorenheim in der Schweiz wollte eigentlich so ein paar Postkarten mal aus aller Welt haben, um einfach mit den Bewohnern so ein bisschen die Bilder anzugucken und eine kleine Weltreise zu machen. Und was passiert? Fast 100 Postkarten flattern jetzt jeden Tag rein von Texas über Norwegen bis Kasachstan. Toll.

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0: Bruno Cortez. 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
1: Ja, ich weiß.
0: Infos zu

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Dein Leben, Mike Leon Grosch, haben wir gehört hier bei Schlagerradio. Den schätze ich übrigens so ein, wenn man den so bei Instagram sieht, ja, dass der auch zu Hause hilft. Versteht sich auch, glaube ich, mit seiner Frau wirklich wunderbar. Die machen auch öfter lustige Videos zusammen. Aber ist dir vielleicht auch schon mal aufgefallen, es gibt so ein bisschen Trend zurzeit in Social Media, dass manche Frauen einfach mal ansprechen, dass die Männer nicht so viel helfen zu Hause. Zum Beispiel die Künstlerin Sarah

Finde ich gut. Ich rede mir zu Hause da auch oft den Mund fusselig, ja, zumal ich noch einen Sohn habe und irgendwie ist dann doch meine Tochter immer einsichtiger als der Sohn. Na und mein Mann, den muss man auch zigmal auffordern, irgendwas. Er sieht einfach nicht, was zu tun ist. Wie ist das bei dir? Melde dich. 08000 79 89 99. Kostenlos. WhatsApp ins Studio.

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0: Gleich 11 am Freitag. Ja, zum Wochenende kühlt es sich wieder ab. Heute teils auch Gewitter in Deutschland. Und da haben wir Tipps, wie wir so durch den Wetterwechsel am besten durchkommen. Gleich nach 11 bei Schlagerradio Experten. Und gleich Ben Zucker.
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4: Schlagerradio-Tipp. Was für ein wunderbares Gefühl es ist, sich in ein frisch gelüftetes Bett zu legen. Achten Sie allerdings darauf, dass Daunen- und Federbetten nicht in der prallen Sonne gelüftet werden sollten. Durch die hohe Hitzeeinwirkung können die Federn brüchig werden.
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9: Ich bin Jerome Nussbaum. Der Deutsche Wetterdienst warnt für den Nachmittag vor heftigen Unwettern in vielen Teilen Deutschlands. Gewitter mit Starkregen und Sturzflutgefahr sind nicht ausgeschlossen.
10: Niedersachsen, Hamburg, Bremen und Schleswig-Holstein könnte es am stärksten treffen. Auch Sturmböen und Hagel sind möglich. Besonders im Nordwesten kann es mehrstündige Gewitter geben. Später trifft es auch den Südosten, wo sich noch am längsten feuchtheiße Luft hält. Eine Kaltfront schwenkt von West nach Ost über Deutschland und räumt die heiße Luft nach und nach ab, sagt auch Diplom-Meteorologe Dominik Jung der Bild. Nach den Regenfronten kühlt es auf 17 bis 24 Grad ab. Noah Ulrich, Redaktion.
9: Nach der verheerenden Sturzflut im Himalaya sucht ein Reiseveranstalter mit Fotos öffentlich nach einer vermissten Wandergruppe. 55 Menschen waren mit dem Veranstalter Hiking Himalayas Tracks unterwegs, als es zur Katastrophe kam. Die Gruppe war demnach auf einer Pilgerreise. Viele stammen aus der Ukraine. Nach offiziellen Angaben gelten derzeit 53 Ukrainer als vermisst. Die Zahl der Todesopfer im Grenzgebiet zwischen Nepal und Tibet wird inzwischen mit fast 500 angegeben. Die Zahl dürfte aber noch weiter steigen. Vor dem Landgericht Braunschweig beginnt ein neuer Schmerzensgeldprozess zum Germanwings-Absturz vor mehr als 11 Jahren. 30 Hinterbliebene werfen dem Luftfahrtbundesamt vor, die Flugtauglichkeit des damaligen Co-Piloten nicht ausreichend überwacht zu haben.
11: Unter den Opfern war eine ganze Schülergruppe aus Haltern in Nordrhein-Westfalen auf dem Rückweg von Barcelona nach Düsseldorf. Der Co-Pilot hatte die Maschine mit 144 Passagieren und 5 anderen Crewmitgliedern absichtlich zum Absturz gebracht. Er war psychisch krank und hätte nicht fliegen dürfen. Das Zivilverfahren wird in Braunschweig verhandelt, weil das Luftfahrtbundesamt dort seinen Sitz hat. Verletzung der Amtspflichten lautet der Vorwurf. Schadenersatzklagen von Angehörigen gegen die Lufthansa als Airline-Mutter waren gescheitert. Ulrike Klein, Redaktion.
9: Norwegens König Harald V. ist tot. Er wurde 89 Jahre alt. Vor 2 Jahren war er während eines Urlaubs in Malaysia wegen einer Infektion ins Krankenhaus eingeliefert worden. Dort erhielt er einen Herzschrittmacher. Dennoch schloss er eine Abdankung aus. Harald saß mehr als 3 Jahrzehnte auf dem norwegischen Thron. Nun soll Kronprinz Haakon seine Nachfolge antreten. Nach der von US-Präsident Trump angeordneten Umbenennung des Ontario-Sees in Lake America kommt heftige Kritik aus Kanada. Premierminister Carney erklärte, der See werde immer Lake Ontario heißen. Anlass für Trump für die Umbenennung ist der Handelsstreit zwischen beiden Ländern. Kanada hatte am Wochenende hohe Gegenzölle für die USA verhängt. Durch den See verläuft die Grenze zwischen der kanadischen Provinz Ontario und dem US-Bundesstaat New York.
0: Das Schlagerradio-Wetter in Deutschland. Wir haben in Frankfurt Main 21, in Dresden auch 21 und in Berlin 19 Grad. Von Südwesten ziehen teils kräftige Schauer und Gewitter durch Deutschland und am Nachmittag besonders von den Alpen bis nach Niederbayern auch Unwettergefahr. Dazu 22 bis 29 Grad, im äußersten Südosten nochmal 32.
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0: Hi, ich bin Kerstin Surbier. Ben Zucker jetzt hier um kurz nach 11 für deinen Freitagvormittag. Heute nicht.
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0: kleine Dennis aus dem Tigerentenclub ist ein Schlagerstar mittlerweile. Dennis Wilms träumt von dir, sein aktuelles Lied gerade hier bei Schlagerradio. Und jetzt Tipps passend zum Wetter.
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0: Morgens noch 15 und nachmittags plötzlich 35 Grad. Solche Temperatursprünge können ganz schön anstrengend für den Körper sein. Kreislauf, Blutdruck, Schlaf können drunter leiden. Unsere Expertin Johanna Richter weiß, warum das so belastend für den Körper sein kann.
2: Unser Körper muss bei jedem Temperaturwechsel neu reagieren. Bei Hitze weiten sich die Blutgefäße und wir schwitzen. Bei Kälte ziehen sie sich wieder zusammen. Das ist normalerweise kein Problem. Je schneller und extremer der Wechsel aber ist, desto mehr muss unser Körper arbeiten. Besonders ältere Menschen, Kinder und Menschen mit Vorerkrankungen können das stärker spüren.
0: Drei einfache Hacks helfen dir, besser durch solche Wetterwechsel zu kommen. Bei Hitze anstrengende Aktivitäten reduzieren und Sport oder schwere Arbeit auf kühlere Tageszeiten verschieben. Cool bleiben, aber nicht zu cool, also das heißt nicht eiskalt. So 5 bis 6 Grad Unterschied zwischen drinnen und draußen ist ideal, um sich dann anzupassen. Und Körper an Temperaturwechsel gewöhnen, zum Beispiel mit Sauna besuchen. Ja, ist ja klar, können die Wärmeregulierung trainieren, bei extremer Hitze lieber darauf verzichten und vorher ärztlich abklären lassen, ob Sauna oder Eisbaden überhaupt für dich geeignet ist. Also komm gut durch diesen Wetterwechsel heute, teils durch Gewitter, teils aber auch so kühlt es sich doch ein bisschen ab zum Wochenende.

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0: Egal, was andere sagen, damit ist Eloy de Jong damals in die Schlagerwelt reingeswitcht und seitdem sehr erfolgreich. Du hörst Schlagerradio und jetzt hörst du von Emmy Solana und Norm Strecher aus dem neuen Schlagerradio morgen.
1: Was ist los in der Welt der Reichen und Schönen? Jetzt die Promi-News hier bei uns.
2: Es geht richtig ab in Hamburg, oder es ging richtig ab, und zwar bei den Toten Hosen. Ihr wahrscheinlich letztes Konzert mit insgesamt 35.000 Fans, und da war eine Menge los. Nicht nur, dass Campino mal so richtig für einen Schreckmoment gesorgt hat, weil er bei dem Song Wannsee dachte, er möchte mal Stage-Diving ausprobieren und sich ins Publikum schmeißen.
1: Ja?
2: Genau. Das Publikum hat aber mit diesem, sagen wir mal, riskanten Schritt nicht gerechnet und hat ihn wirklich fallen lassen, eiskalt.
1: Nicht aufgefangen.
2: Lag er da.
1: Am besten noch zur Seite gehen. Fall
2: genau.
1: Durch.
2: Ja. Fupp, und dann lag er da. Ist aber schnell wieder aufgestanden und hat Gott das Konzert noch weitergespielt. Das Ganze natürlich nicht alleine. Mit dabei unter anderem der Rapper Materia. Bela B. von den Ärzten war auch mit dabei. Also ist die Fehde zwischen den beiden Bands auch endgültig geklärt. Und das absolute Highlight gerade für uns hier. Vicky Leandros war als Gast da mit dabei und hat ganz zum Schluss mit Campino zusammen Ich liebe das Leben gesungen. Also Schlager trifft Punk.
0: 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Jetzt hörst du Helene Fischer hier bei Schlagerradio heute Nacht.
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0: Party Time gleich hier bei uns. Ja, da brauchen Sie gar nicht bis in den späten Abend warten, ne? Immer ab 12 bis halb eins. Schwungvolle Schlager hintereinander weg in der Schlagerradio Mittagspausenparty. Sie können auch grüßen zwischendurch. 08000 79 89 99. Kostenlos. Am besten über WhatsApp.
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12: Ich bin Jerome Nussbaum. Die Zahl der Arbeitslosen in Deutschland bleibt bei über 3 Millionen. Diesen Monat waren 54.000 Menschen mehr auf Jobsuche als noch im Juli. Die Quote stieg leicht um 0,1 Punkte auf 6,5%. Bundesagenturchefin Nahles sagte, auch im August zeige sich am Arbeitsmarkt jenseits des saisonüblichen Musters wenig Dynamik. Vor der Misstrauensabstimmung im Thüringer Landtag gegen CDU-Ministerpräsident Vogt ist es zu heftigen Vorwürfen gekommen. Er beschuldigte AfD-Chef Höcke, in seinem Privatleben herumzuschnüffeln.
13: Höcke hatte den Misstrauensantrag gestellt als Reaktion auf die Aberkennung von Vogts Doktortitel. Er steht wegen Plagiatsvorwürfen unter Druck. Vogt sagte im Landtag, er werde sich von Höcke nicht klein machen lassen und meinte wörtlich, ihr Dreck wird unsere Demokratie nicht kaputt machen. Er warf Höcke vor, das Land Thüringen außer Acht zu lassen und stattdessen Steuergelder dafür zu verwenden, in seinem Privatleben herumzuschnüffeln. Ulrike Klein, Redaktion.
12: Nach der Amokfahrt durch die Leipziger Innenstadt vor knapp 4 Monaten hat die Staatsanwaltschaft Anklage wegen zweifachen Mordes erhoben. Außerdem geht es um versuchten Mord in 85 Fällen. Ein Mann war mit seinem Auto quer durch die Fußgängerzone im Zentrum gerast und hatte eine Frau und einen Mann erfasst, die später starben. 6 Menschen wurden verletzt, darunter waren 2 Schwerverletzte. Die Innenminister der Länder sehen noch Diskussionsbedarf beim Thema Drohnenabwehr. Nordrhein-Westfalens Innenminister Reul sagte, Drohnen seien längst kein Spielzeug mehr, sie könnten zu Bomben werden.
14: Sein rheinland-pfälzischer Kollege Schwickert sprach davon, dass die Fluggeräte längst Teil hybrider Bedrohungen seien. Wichtig sei die Zusammenarbeit mit Bundespolizei, Bundeswehr, den Betreibern von kritischer Infrastruktur, dem gemeinsamen Drohnenabwehrzentrum und auch mit den US-Streitkräften. Demnach soll es derzeit Überlegungen geben für ein entsprechendes Arbeitstreffen. Noah Ulrich, Redaktion.
12: Norwegens König Harald V. ist im Alter von 89 Jahren gestorben. Damit wird sein Sohn Kronprinz Haakon neuer König. Harald saß mehr als 3 Jahrzehnte auf dem norwegischen Thron und war damit zuletzt Europas ältester amtierender Monarch. Er hatte wiederholt mit gesundheitlichen Problemen zu kämpfen, trug auch einen Herzschrittmacher. Dennoch wollte er nicht abdanken. Der Papstgesandte Gallagher hat seinen Besuch in Russland abgeschlossen und dabei zum Streben nach Frieden aufgerufen. Er hatte sich mit dem russischen Außenminister Lavrov und dem außenpolitischen Chefberater von Präsident Putin, Uschakow, getroffen. Danach sagte der Papstgesandte in Moskau, die Kirche sei berufen, Brücken zu bauen. Er rief Russland und die Ukraine erneut auf, Verhandlungen zu führen, um den seit 4,5 Jahren andauernden Krieg zu beenden.
0: Das Schlagerradio-Wetter in Deutschland. Wir haben in Berlin 18, in Frankfurt Main 20 und in München 23 Grad. Von Südwesten ziehen teils kräftige Schauer und Gewitter durch Deutschland und am Nachmittag besonders von den Alpen bis nach Niederbayern auch Unwettergefahr. Dazu 22 bis 29 Grad, im äußersten Südosten nochmal 32.
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Du bist mittendrin in der Schlagerradio Mittagspausenparty und motiviert euch ruhig gegenseitig bei der Arbeit oder einfach natürlich im normalen Leben. Da hat sich Nicole gemeldet und grüßt ihre Freundin Silvia, die gerade etwas Kraft benötigt. Und das soll ein Zeichen sein, dass sie nicht allein ist und jemand an sie denkt, ja? Andrea Berg jetzt mit Mosaik.

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Nein, aber Schlagerradio, keine Langeweile. Genau, da bleiben wir dran jetzt mit unseren Veranstaltungstipps für dich an diesem Wochenende. Da läuft das OWL Schlagerfieber in der Heristo Arena in Halle Westfalen mit Giovanni Zarella, Maite Kelly, Mike Leon Grosch, Bernhard Brink und Daniel Ceylan. Ein großes Schlagerfestival für alle, die mitsingen, tanzen und ihre Stars auch noch live erleben möchten. Morgen ab 18 Uhr. Großes Museumsfest am Wochenende im Neandertal-Museum. Das Außengelände verwandelt sich in eine große Steinzeiterlebniswelt. Da gibt es viele Mitmachaktionen wie Feuermachen, Fossilien ausgraben, Bogenschießen und sogar Schmieden. Also du merkst, für Familien eine Menge zu entdecken und erleben im Neandertal-Museum an diesem Wochenende. Oder du kommst zu den DIN-Tagen in Dinslaken, das große Stadtfest bis Sonntag mit Bühnenprogramm, Musik, Kunsthandwerk und kulinarischen Angeboten in der ganzen Innenstadt in Dinslaken, vom Neutorplatz über den Altmarkt bis zum Burgtheater. Und Sonntag ist auch verkaufsoffen in vielen Geschäften. Ganz viel Spaß bei allem, was du tust. Jetzt Nick P. hier bei Schlagerradio.

0: Schlagerradio mit Thomas Anders und Florian Silbereisen. 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
0: 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Was würde Doreen aus Cottbus damit machen, hat sie uns erzählt.
3: Dann würde ich meine Wohnung komplett neu einrichten. So ein bisschen habe ich das sowieso vor nächstes Jahr. Dann würde ich mir ein neues Auto kaufen. Und ja, und dann nochmal Urlaub mit meiner Mutti, mit meiner Schwester machen. Genau, das wären so meine Vorstellungen.

0: Kennst du bestimmt, Freitag ab 1 macht jeder seins. Ich glaube, heutzutage in der Arbeitswelt ist das nicht mehr so mit den Öffnungszeiten. Ich hoffe trotzdem, dass du das Wochenende schon so langsam in Sicht nehmen kannst und wir unterstützen mit toller Musik gleich mal wieder Millionen Lichter von Christina Stürmer nach 1.
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2: Ich bin Jerome Nussbaum. Die Zahl der Arbeitslosen in Deutschland bleibt bei über 3 Millionen. Diesen Monat waren 54.000 Menschen mehr auf Jobsuche als noch im Juli. Die Quote stieg leicht um 0,1 Punkte auf 6,5%. Bundesagenturchefin Nahles sagte, auch im August zeige sich am Arbeitsmarkt jenseits des saisonüblichen Musters wenig Dynamik. Vor der Misstrauensabstimmung im Thüringer Landtag gegen CDU-Ministerpräsident Vogt ist es zu heftigen Vorwürfen gekommen. Er beschuldigte AfD-Chef Höcke, in seinem Privatleben herumzuschnüffeln.
3: Höcke hatte den Misstrauensantrag gestellt als Reaktion auf die Aberkennung von Vogts Doktortitel. Er steht wegen Plagiatsvorwürfen unter Druck. Vogt sagte im Landtag, er werde sich von Höcke nicht klein machen lassen und meinte wörtlich, ihr Dreck wird unsere Demokratie nicht kaputt machen. Er warf Höcke vor, das Land Thüringen außer Acht zu lassen und stattdessen Steuergelder dafür zu verwenden, in seinem Privatleben herumzuschnüffeln. Ulrike Klein, Redaktion.
2: Nach der Amokfahrt durch die Leipziger Innenstadt vor knapp 4 Monaten hat die Staatsanwaltschaft Anklage wegen zweifachen Mordes erhoben. Außerdem geht es um versuchten Mord in 85 Fällen. Ein Mann war mit seinem Auto quer durch die Fußgängerzone im Zentrum gerast und hatte eine Frau und einen Mann erfasst, die später starben. 6 Menschen wurden verletzt, darunter waren 2 Schwerverletzte. Die Innenminister der Länder sehen noch Diskussionsbedarf beim Thema Drohnenabwehr. Nordrhein-Westfalens Innenminister Reul sagte, Drohnen seien längst kein Spielzeug mehr, sie könnten zu Bomben werden.
4: Sein rheinland-pfälzischer Kollege Schwickert sprach davon, dass die Fluggeräte längst Teil hybrider Bedrohungen seien. Wichtig sei die Zusammenarbeit mit Bundespolizei, Bundeswehr, den Betreibern von kritischer Infrastruktur, dem gemeinsamen Drohnenabwehrzentrum und auch mit den US-Streitkräften. Demnach soll es derzeit Überlegungen geben für ein entsprechendes Arbeitstreffen. Noah Ulrich, Redaktion.
2: Norwegens König Harald V. ist im Alter von 89 Jahren gestorben. Damit wird sein Sohn Kronprinz Haakon neuer König. Harald saß mehr als 3 Jahrzehnte auf dem norwegischen Thron und war damit zuletzt Europas ältester amtierender Monarch. Er hatte wiederholt mit gesundheitlichen Problemen zu kämpfen, trug auch einen Herzschrittmacher. Dennoch wollte er nicht abdanken. Der Papstgesandte Gallagher hat seinen Besuch in Russland abgeschlossen und dabei zum Streben nach Frieden aufgerufen. Er hatte sich mit dem russischen Außenminister Lavrov und dem außenpolitischen Chefberater von Präsident Putin Uschakow getroffen. Danach sagte der Papstgesandte in Moskau, die Kirche sei berufen, Brücken zu bauen. Er rief Russland und die Ukraine erneut auf, Verhandlungen zu führen, um den seit 4,5 Jahren andauernden Krieg zu beenden.
5: Das Schlagerradio-Wetter in Deutschland. Wir haben in Münster 19, in Dresden 21 und in Stuttgart 26 Grad. Von Südwesten ziehen teils kräftige Schauer und Gewitter durch Deutschland und am Nachmittag besonders von den Alpen bis nach Niederbayern auch Unwettergefahr. Dazu 22 bis 29 Grad, im äußersten Südosten nochmal 32.
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5: Hallöchen, ich bin Kerstin Surbier und jetzt hören wir Christina Stürmer, Millionen Lichter am Freitagnachmittag. Kurz nach eins.

0: Wolfgang Petri mit Sommer in der Stadt hier bei Schlagerradio und sein Sohn Achim, der hat ja über ihn verraten, dass Wolfgang eigentlich ohne seine Frau sozusagen ja nichts wäre. Also ganz viele Sachen, Überweisungen und so weiter macht sie. Und da scheint sie nicht die Einzige zu sein. Ich finde, man liest es öfter im Internet und ich habe es auch bei mir zu Hause immer öfter angestoßen. Und da hat sich jetzt hier auch noch jemand gemeldet dazu, und zwar die Carina.
1: Wir als Frauen haben einfach immer alles im Kopf. Wir denken für die Kinder mit, manchmal eben noch für den Partner. Wir haben alle Feiertage im Kopf, alle Termine im Kopf, alle Geburtstage im Kopf. Und das ist natürlich auch ein krasser Mental Load, den wir da haben. Ganz, ganz wichtig finde ich es, immer zwischendurch auch dem Partner zu kommunizieren, dass man eben einen Partner braucht, weil man oder die Männer verlassen sich ja auch schnell darauf, dass das dann alles so läuft, wie es halt immer läuft und Gewohnheit etc. pp. Das ist bequem, wenn man dann einfach seinen Kopf frei machen kann von solchen lästigen Dingen wie Terminen oder To-Dos. Aber ja, bei mir ist das A und O auf jeden Fall immer kommunizieren und auch sagen, dass ich mir einen Partner wünsche, der mich unterstützt, der Sachen auch selber sieht, ohne dass man es ansprechen muss. Und ich glaube, das ist auch eine Sache, die muss einfach zwischendurch auch mal ganz klar kommuniziert werden, damit das läuft, weil sonst verliert man ja auch sein Gegenüber als eben Partner und als gleichwertiges Gegenüber aus den Augen, weil wenn ich meine Kinder auffordere, den Müll rauszubringen, das ist das eine, wenn die 8 Jahre alt sind, okay, die brauchen das noch, aber das sollte eigentlich mein Partner, mein Ehemann eben nicht tun. Oder das sollte ich nicht bei ihm tun müssen. Genau. Liebe Grüße sende ich euch aus Potsdam.
0: Ja, toll zusammengefasst, finde ich. Juliane Werding jetzt bei Schlagerradio.

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8: Schuhcreme wird so selten benutzt, dass sie jedes Mal, wenn sie dann wirklich gebraucht wird, eingetrocknet ist. Keinesfalls ist sie jetzt ein Fall für den Müll. Die Flasche oder Tube einfach eine halbe Stunde in warmes Wasser legen. Dadurch wird die Schuhcreme wieder weich.
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0: Eine Menge zu tun mit der Liebe. Vergeben, vergessen und wieder vertrauen. Helene Fischer bei Schlagerradio und jetzt eine neue Folge unserer Comedy für dich.
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2: Check one, check two, was liegt heute an, Kollege Olu?
3: Guten Morgen, Captain O, die Veronika Ferris und der Carsten Maschmeyer haben sich getrennt.
2: Ah, hier, die mit dem Botox.
3: Ja, wenn man so will, ja.
2: Ja, dann wird diese Trennung wohl in die Gesichtsbücher eingehen. Achtung, Cabin Crew, Fräulein Schieber, bitte ins Cockpit.
4: Ja, Captain.
2: Alles gut bei Ihnen da hinten?
4: Ja, ab heute ist wieder Fußball-Bundesliga.
2: Der Kai Havertz spielt noch bei Arsenal London, oder?
4: Ich glaube schon. Warum?
2: Ach nee, Quatsch. Bei Ligaspielen gibt's ja gar kein Elfmeterschießen.
4: Heute Abend gibt's doch gleich einen Kracher. Bayern München gegen Stuttgart.
2: Der VfB tritt wahrhaftig gegen München an. Haben die denn gar nichts dazugelernt?
4: Ich halte ja immer gern zu den kleinen Vereinen, die totalen Außenseiter.
2: Ja, aber Dortmund-Fan zu sein, ist auf Dauer auch peinlich.
4: Ja, ich denke da eher an Elversberg.
2: Ach, die Jenny Elvers spielt da mit.
4: Elversberg, Chef, die Aufsteiger aus dem Saarland.
2: Ich lache mich tot. Der Erstligist aus dem Saarland. Das klingt ja genauso falsch wie Zuckersteuer auf Zero-Getränke.
5: Entschuldigung, das Eckige muss ins Runde.
6: Nein.
2: So, Landanflug Oder Tower meldet, aufgrund der Diskussionen um das Tempolimit planen die ersten Clubs schon einen Stadionumbau.
4: Warum das?
2: Naja, dann ist Rasen verboten.
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Matze Reim hier mit der kürzlich verstorbenen Bonnie Tyler. Das war ein Duett aus 2004. Vergiss es, forget it, hier gerade bei Schlagerradio. Wir hören uns gleich nach zwei.

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11: Ich bin Marvin Standke. Die Zahl der Arbeitslosen in Deutschland ist im August leicht gestiegen. Damit waren wieder mehr als 3 Millionen Menschen ohne Arbeit. Laut Bundesagentur für Arbeit ist der Anstieg im Sommer üblich. Viele Ausbildungen enden, Arbeitsverhältnisse laufen aus und Einstellungen werden verschoben. Berlin und Bremen haben besonders hohe Arbeitslosenquoten. Nach den Ferien dürfte sich der Arbeitsmarkt wieder etwas beleben. Nach der Sturzflut im Grenzgebiet zwischen Nepal und China droht eine weitere Überschwemmung.
12: Ein durch Schlamm und Geröll aufgestauter See tritt über die Ufer. Auf tibetischer Seite soll zudem ein Damm gebrochen sein. Die Rettungsarbeiten wurden deshalb teilweise unterbrochen. Mehr als 470 Menschen sind inzwischen bestätigt ums Leben gekommen. Fast 1000 Menschen werden noch vermisst, darunter viele ausländische Touristen. Auslöser war nach bisherigen Erkenntnissen ein Gletscherabbruch. Ulrike Klein, Redaktion.
11: Deutschland und mehrere Ostseeanrainer beraten über besseren Schutz vor Drohnen. Bundesinnenminister Dobrindt hat dafür Amtskollegen nach Flensburg eingeladen. Im Mittelpunkt steht der Schutz kritischer Infrastruktur wie Flughäfen und Seehäfen. Geplant sind unter anderem gemeinsame Übungen zur Drohnenabwehr. Dabei soll die Zusammenarbeit gegen hybride Bedrohungen verbessert werden. Hintergrund ist auch ein Drohnenvorfall am Flughafen Leipzig. Mehr als 11 Jahre nach dem Germanwings-Absturz beginnt heute ein neuer Prozess. 30 Hinterbliebene fordern von Deutschland jeweils bis zu 110.000 Euro Schmerzensgeld. Sie werfen dem Luftfahrtbundesamt vor, den Co-Piloten nicht ausreichend kontrolliert zu haben. Der psychisch erkrankte Mann hatte die Maschine 2015 absichtlich in die Alpen gesteuert. Dabei starben 150 Menschen. Und Norwegens König Harald V. ist im Alter von 89 Jahren gestorben. Das teilte das norwegische Königshaus mit. Harald hatte seit längerem mit gesundheitlichen Problemen zu kämpfen. Er regierte Norwegen seit 1991 und galt als fortschrittlicher Monarch. Nachfolger wird sein Sohn, Kronprinz Haakon. Harald war seit fast 6 Jahrzehnten mit Königin Sonja verheiratet.
13: Das Schlagerradiowetter in Deutschland. Wir haben in Dresden 23, in Stuttgart 28 und in Erfurt 23 Grad. Am Abend lassen die Schauer und teils kräftigen Gewitter in vielen Landesteilen nach, nur im Südosten noch länger nass. Morgen startet der Tag vielerorts sonnig. Es ziehen tagsüber oft Quellwolken auf. An der Nordsee gibt es nochmal schauerartigen Regen, meist aber trocken, 21 bis 27 Grad.
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0: 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Und du hast auch noch gut Zeit, jetzt am Wochenende dir zu überlegen, was du mit einer Viertelmillion anstellen würdest. 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
12: Ich bin Marvin Standke. Ein Mann ohne Ticket hat in einem Regionalzug in Stuttgart für Angst gesorgt. Der 35-Jährige soll Fahrgäste und einen Zugbegleiter bedroht und beleidigt haben. Eine 41-Jährige erlitt dadurch eine Panikattacke und wurde medizinisch versorgt. Die Bundespolizei traf den Mann in Bad Cannstatt an. Weil er aggressiv war, wurde er gefesselt und mitgenommen. Gegen ihn wird unter anderem wegen Bedrohung und Beleidigung ermittelt. Deutschlands Rüstungsindustrie wächst weiter, besonders in Schleswig-Holstein. Dort arbeiten inzwischen rund 10.500 Menschen in der Wehrtechnik. Das sind so viele Beschäftigte wie nie zuvor. 46 Unternehmen gehören inzwischen zur Rüstungsbranche im nördlichsten Bundesland. Die Firmen investieren und planen weitere Neueinstellungen. Grund sind vor allem steigende Verteidigungsausgaben und neue Aufträge.
4: Das Schlagerradio-Wetter in Deutschland. Am Abend lassen die Schauer und teils kräftigen Gewitter in vielen Landesteilen nach, nur im Südosten noch länger nass. Morgen startet der Tag vielerorts sonnig. Es ziehen tagsüber oft Quellwolken auf. An der Nordsee gibt es nochmal schauerartigen Regen, meist aber trocken, 21 bis 27 Grad.
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0: Schlagerradio mit Howard Carpendale und der singt vom Regen von New York, Shine On, passt auch zum Wetter. Das kurze Sommerhoch, das wird teilweise durch Hitzegewitter heute beendet und wie es ab morgen weitergeht, weiß Emmy Solana aus dem neuen Schlagerradio morgen im Maxi-Wochenendwetter.
1: Das Wochenende steht vor der Tür und bringt so ein paar Gegensätze mit sich. Der Samstag startet in der Nordwesthälfte wolkig, vor allem aber in der zweiten Tageshälfte kommt Regen dazu. Im Süden und Osten bleibt es bei wechselnder Bewölkung meist trocken. Dort sind nur vereinzelt kurze Schauer möglich. Die Temperaturen steigen auf 21 bis 27 Grad. In der Nacht zum Sonntag bleibt es im Norden und Westen bedeckt und gebietsweise regnerisch, sonst eher wechselnd bewölkt, aber meist trocken, mit Tiefstwerten zwischen 11 und 17 Grad. Der Sonntag bringt dann im Norden nochmal ein paar Schauer und einzelne Gewitter mit sich. Ansonsten bleibt es überwiegend trocken mit den längsten sonnigen Abschnitten im Südosten. Dazu werden 22 bis 28 Grad erreicht. Was auch immer ihr geplant habt, genießt das Wochenende.

0: Schlagerradio mit Ramon Roselli und jetzt mit Sandra. Die durfte nämlich die letzte Runde im ABC Morgenquiz heute Morgen mit Emmy und Norm spielen.
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0: Ha, jetzt hast du schon Panik bekommen, ne? Wir spielen unser beliebtes Spiel dann weiter ab November. Ab Montag startet ja erstmal unser Viertelmillionenspiel. So, und hier die Runde mit Sandra. 30 Sekunden, 10 richtige Antworten sind gefordert mit dem Buchstaben N.
2: Land.
3: Norwegen.
4: Ein Jungname.
3: Norman.
2: Stadt in Deutschland.
3: Noun.
4: Ein Körperteil.
3: Nase.
2: Märchen-Comic-Figur.
3: Keine Ahnung.
2: Würde?
3: Comic-Figur.
2: Kleiner Fisch, der kleine Fisch.
4: Disney.
3: Der kleine
2: Fisch. Finde.
3: Nemo.
4: Beruf.
3: Keine Ahnung. Kein Moment.
2: Nagellackierer.
4: Ja, Nageldesigner zum Beispiel.
2: Oder Notar natürlich auch, ja.
3: Genau.
2: Das waren sehr gute 5, ja.
0: Für Sandra die rote Schlagerradio-Sonnenbrille mit den Herzen. 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

0: Lass mal den Arbeitsmodus ein bisschen austrudeln, wenn es geht. Ja, wir haben Freitagnachmittag Zeit, auch mal zu entspannen. Gleich mit Musik von Marie Reim, Eloy de Jong, die Jule Neigel Band und Thomas Anders und Florian Silbereisen. Alles gleich nach drei bei Jenny Wendelberger.
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13: Ich bin Marvin Standke. Die Zahl der Arbeitslosen in Deutschland ist im August leicht gestiegen. Damit waren wieder mehr als 3 Millionen Menschen ohne Arbeit. Laut Bundesagentur für Arbeit ist der Anstieg im Sommer üblich. Viele Ausbildungen enden, Arbeitsverhältnisse laufen aus und Einstellungen werden verschoben. Berlin und Bremen haben besonders hohe Arbeitslosenquoten. Nach den Ferien dürfte sich der Arbeitsmarkt wieder etwas beleben. Nach der Sturzflut im Grenzgebiet zwischen Nepal und China droht eine weitere Überschwemmung.
14: Ein durch Schlamm und Geröll aufgestauter See tritt über die Ufer. Auf tibetischer Seite soll zudem ein Damm gebrochen sein. Die Rettungsarbeiten wurden deshalb teilweise unterbrochen. Mehr als 470 Menschen sind inzwischen bestätigt ums Leben gekommen. Fast 1000 Menschen werden noch vermisst, darunter viele ausländische Touristen. Auslöser war nach bisherigen Erkenntnissen ein Gletscherabbruch. Ulrike Klein, Redaktion.
13: Deutschland und mehrere Ostseeanrainer beraten über besseren Schutz vor Drohnen. Bundesinnenminister Dobrindt hat dafür Amtskollegen nach Flensburg eingeladen. Im Mittelpunkt steht der Schutz kritischer Infrastruktur wie Flughäfen und Seehäfen. Geplant sind unter anderem gemeinsame Übungen zur Drohnenabwehr. Dabei soll die Zusammenarbeit gegen hybride Bedrohungen verbessert werden. Hintergrund ist auch ein Drohnenvorfall am Flughafen Leipzig. Mehr als 11 Jahre nach dem Germanwings-Absturz beginnt heute ein neuer Prozess. 30 Hinterbliebene fordern von Deutschland jeweils bis zu 110.000 Euro Schmerzensgeld. Sie werfen dem Luftfahrtbundesamt vor, den Co-Piloten nicht ausreichend kontrolliert zu haben. Der psychisch erkrankte Mann hatte die Maschine 2015 absichtlich in die Alpen gesteuert. Dabei starben 150 Menschen. Und Norwegen hat eine neue Königin. Mette Marit übernimmt die Rolle an Hakons Seite. Der neue König, Hakon VIII., bestieg nach dem Tod seines Vaters den Thron. Mette Marit war bislang Kronprinzessin und ist nun offiziell Königin. Ihre Tochter Ingrid Alexandra ist jetzt Kronprinzessin und erste Thronfolgerin. Hakon und Mette Marit sind seit mehr als 25 Jahren zusammen. Die neue Königin kämpft seit Jahren mit gesundheitlichen Problemen.
8: Das Schlagerradiowetter bei uns in Deutschland. Wir haben in Hamburg 19 Grad, in Köln Bonn 20 und in Dresden 23. Ansonsten vom Südwesten her eher bewölkt mit bisschen Regen, sogar Unwetterpotenzial. Morgen da in der Nordsee eher ein bisschen bewölkt mit Regen, aber auch Sonne zwischendurch. 21 bis 27 Grad.
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0: Freitagnachmittag mit neuer Musik von Marie Reim. Hier ist Schlagerradio, hör auf dein Herz, auf allen Sprachen. Emmy Solana und Norman Striche haben heute früh erzählt, dass es in den USA jetzt Plastikkekse gibt. Wie strange ist das denn bitte?
1: In den USA ist man jetzt dabei, aus PET-Flaschen Kekse zu entwickeln.
2: Also aus Plasteflaschen.
1: Genau,
2: ja.
1: Also so richtig für die NASA soll das gut sein, weil irgendwie da oben, da ist ja ein bisschen schwierig, was zu essen mitzunehmen. Und ja, deshalb hat man jetzt mit einem speziellen Hefepilz oder sowas, zersetzt man da das Plastikgedöns und dann...
2: Ich finde, das ist ja sehr seltsam. Stell dir vor, jede Woche isst du eine Kreditkarte.
1: Was bitte?
2: So viel Mikroplastik, eine Woche eine Kreditkarte.
0: Wenn die Kreditkarte gefüllt wäre, dann würde ich sie auch essen.

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9: Ich bin Marvin Standke. Ein Mann ohne Ticket hat in einem Regionalzug in Stuttgart für Angst gesorgt. Der 35-Jährige soll Fahrgäste und einen Zugbegleiter bedroht und beleidigt haben. Eine 41-Jährige erlitt dadurch eine Panikattacke und wurde medizinisch versorgt. Die Bundespolizei traf den Mann in Bad Cannstatt an. Weil er aggressiv war, wurde er gefesselt und mitgenommen. Gegen ihn wird unter anderem wegen Bedrohung und Beleidigung ermittelt. Deutschlands Rüstungsindustrie wächst weiter, besonders in Schleswig-Holstein. Dort arbeiten inzwischen rund 10.500 Menschen in der Wehrtechnik. Das sind so viele Beschäftigte wie nie zuvor. 46 Unternehmen gehören inzwischen zur Rüstungsbranche im nördlichsten Bundesland. Die Firmen investieren und planen weitere Neueinstellungen. Grund sind vor allem steigende Verteidigungsausgaben und neue Aufträge.
10: Das Schlagerradiowetter bei uns in Deutschland. Heute eher bewölkt, vom Südwesten her sogar Schauer und Unwetterpotenzial Gewitter dabei. Temperaturen heute 22, im Südosten 32 Grad. Morgen ähnlich, auch da Regen dabei bei 21 bis 27 Grad.
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Der Song bringt gute Laune. Belladonna und Pietro Lombardi. Hier ist Schlagerradio, hör auf dein Herz. Und ich glaube, viele kennen das ja, ne? So On-Off-Beziehungen im Freundeskreis oder selbst mal durchlebt. Und bei Pietro ist das auch so, ne? Erst zusammen, dann nicht zusammen, dann verkracht. Und mit seiner Laura ist er zwar getrennt, aber jetzt heißt es wohl, ein Comeback ist nicht ausgeschlossen. Und ich finde, ich habe auch so den Eindruck, dass er auf Instagram schon wieder ein bisschen glücklicher wirkt. Und heute Nacht hat er da auch eine Story gepostet und hat gesungen, sehr emotional.

0: Schon mal drüber nachgedacht, was man mit einer Viertelmillion Euro anstellen könnte? Viele denken ja, ey, das ist doch sowieso nicht möglich. Doch, bei Schlagerradio Hör auf dein Herz ist das jetzt möglich und die Chance ist sehr groß, hier mit 250.000 Euro rauszugehen. Wie das Ganze funktioniert, das gleich nach 16 Uhr in knapp 20 Minuten wollen wir es klären. Außerdem starten wir rein mit Stereact und Chris Konauer.
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1: Ich bin Marvin Standke. Die Zahl der Arbeitslosen in Deutschland ist im August leicht gestiegen. Damit waren wieder mehr als 3 Millionen Menschen ohne Arbeit. Laut Bundesagentur für Arbeit ist der Anstieg im Sommer üblich. Viele Ausbildungen enden, Arbeitsverhältnisse laufen aus und Einstellungen werden verschoben. Berlin und Bremen haben besonders hohe Arbeitslosenquoten. Nach den Ferien dürfte sich der Arbeitsmarkt wieder etwas beleben. Nach der Sturzflut im Grenzgebiet zwischen Nepal und China droht eine weitere Überschwemmung.
2: Ein durch Schlamm und Geröll aufgestauter See tritt über die Ufer. Auf tibetischer Seite soll zudem ein Damm gebrochen sein. Die Rettungsarbeiten wurden deshalb teilweise unterbrochen. Mehr als 470 Menschen sind inzwischen bestätigt ums Leben gekommen. Fast 1000 Menschen werden noch vermisst, darunter viele ausländische Touristen. Auslöser war nach bisherigen Erkenntnissen ein Gletscherabbruch. Ulrike Klein, Redaktion.
1: Deutschland und mehrere Ostseeanrainer beraten über besseren Schutz vor Drohnen. Bundesinnenminister Dobrindt hat dafür Amtskollegen nach Flensburg eingeladen. Im Mittelpunkt steht der Schutz kritischer Infrastruktur wie Flughäfen und Seehäfen. Geplant sind unter anderem gemeinsame Übungen zur Drohnenabwehr. Dabei soll die Zusammenarbeit gegen hybride Bedrohungen verbessert werden. Hintergrund ist auch ein Drohnenvorfall am Flughafen Leipzig. Mehr als 11 Jahre nach dem Germanwings-Absturz beginnt heute ein neuer Prozess. 30 Hinterbliebene fordern von Deutschland jeweils bis zu 110.000 Euro Schmerzensgeld. Sie werfen dem Luftfahrtbundesamt vor, den Co-Piloten nicht ausreichend kontrolliert zu haben. Der psychisch erkrankte Mann hatte die Maschine 2015 absichtlich in die Alpen gesteuert. Dabei starben 150 Menschen. Und Norwegen hat eine neue Königin. Mette-Marit übernimmt die Rolle an Hakons Seite. Der neue König, Hakon VIII., bestieg nach dem Tod seines Vaters den Thron. Mette-Marit war bislang Kronprinzessin und ist nun offiziell Königin. Ihre Tochter Ingrid Alexandra ist jetzt Kronprinzessin und erste Thronfolgerin. Hakon und Mette-Marit sind seit mehr als 25 Jahren zusammen. Die neue Königin kämpft seit Jahren mit gesundheitlichen Problemen.
3: Das Schlagerradio-Wetter bei uns in Deutschland. Wir haben in München 29 Grad, in Erfurt 23 und in Dresden 23. Es ist eher bewölkt mit bisschen Regen. Morgen da auch viele Wolken mit Regen, auch zwischendurch bei 21 bis 27 Grad.
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3: Ich bin Jenny Wendelberger und jetzt React zusammen mit Chris Kronauer, so wie wir sind.

0: Heute Nacht bringt auf jeden Fall Energie in den Freitagnachmittag, die wir gebrauchen können. Helene Fischer, hier ist Schlagerradio. Hör auf dein Herz.
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8: Im Saale-Holzland-Kreis in Thüringen ist ein 73-Jähriger um 10.000 Euro betrogen worden. Ein falscher Polizist warnte ihn vor einem angeblichen Einbruch. Der Rentner übergab einem Abholer sein Bargeld und verfolgte ihn anschließend. Dabei kam er von der Straße ab und landete im Graben. Verletzt wurde er nicht, der Täter entkam. Die Polizei warnt immer wieder, Beamte verlangen niemals Bargeld zur Sicherung. Ein besonderes Wetterphänomen sorgt in Bayern für Aufsehen. In Garmisch-Partenkirchen stieg die Temperatur am frühen Morgen gegen 3:30 auf 28 Grad. Gegen Mitternacht waren es dort noch rund 18 Grad. Grund dafür ist der sogenannte Föhn an den Alpen. Ob damit ein Temperaturrekord erreicht wurde, wird noch geprüft.
9: Das Schlagerradiowetter bei uns in Deutschland. Heute eher bewölkt, vom Südwesten her sogar Schauer und Umwetterpotenzial Gewitter dabei. Temperaturen heute 22, im Südosten 32 Grad. Morgen ähnlich, auch da Regen dabei bei 21 bis 27 Grad.
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0: Amore mio. Ich finde, der Song bringt richtig gute Laune. In den Freitagnachmittag, ich hoffe, du hast schon so langsam Feierabend. Wochenende steht an, das war Pietro Basile. Gleich rote Gitarren und jetzt unser lieber Bert Will.
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0: Es ist kurz vor 5. Wir verbringen gemeinsam deinen Feierabend und ich freue mich drauf, gleich Wolfgang Petri mit Gib mein Herz zurück.
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8: Ich bin Marvin Standke. Die Zahl der Arbeitslosen in Deutschland ist im August leicht gestiegen. Damit waren wieder mehr als 3 Millionen Menschen ohne Arbeit. Laut Bundesagentur für Arbeit ist der Anstieg im Sommer üblich. Viele Ausbildungen enden, Arbeitsverhältnisse laufen aus und Einstellungen werden verschoben. Berlin und Bremen haben besonders hohe Arbeitslosenquoten. Nach den Ferien dürfte sich der Arbeitsmarkt wieder etwas beleben. Nach der Sturzflut im Grenzgebiet zwischen Nepal und China droht eine weitere Überschwemmung.
9: Ein durch Schlamm und Geröll aufgestauter See tritt über die Ufer. Auf tibetischer Seite soll zudem ein Damm gebrochen sein. Die Rettungsarbeiten wurden deshalb teilweise unterbrochen. Mehr als 470 Menschen sind inzwischen bestätigt ums Leben gekommen. Fast 1000 Menschen werden noch vermisst, darunter viele ausländische Touristen. Auslöser war nach bisherigen Erkenntnissen ein Gletscherabbruch. Ulrike Klein, Redaktion.
8: Deutschland und mehrere Ostseeanrainer beraten über besseren Schutz vor Drohnen. Bundesinnenminister Dobrindt hat dafür Amtskollegen nach Flensburg eingeladen. Im Mittelpunkt steht der Schutz kritischer Infrastruktur wie Flughäfen und Seehäfen. Geplant sind unter anderem gemeinsame Übungen zur Drohnenabwehr. Dabei soll die Zusammenarbeit gegen hybride Bedrohungen verbessert werden. Hintergrund ist auch ein Drohnenvorfall am Flughafen Leipzig. Mehr als 11 Jahre nach dem Germanwings-Absturz beginnt heute ein neuer Prozess. 30 Hinterbliebene fordern von Deutschland jeweils bis zu 110.000 Euro Schmerzensgeld. Sie werfen dem Luftfahrtbundesamt vor, den Co-Piloten nicht ausreichend kontrolliert zu haben. Der psychisch erkrankte Mann hatte die Maschine 2015 absichtlich in die Alpen gesteuert. Dabei starben 150 Menschen. Und Norwegen hat eine neue Königin. Mette Marit übernimmt die Rolle an Hakons Seite. Der neue König, Hakon VIII., bestieg nach dem Tod seines Vaters den Thron. Mette Marit war bislang Kronprinzessin und ist nun offiziell Königin. Ihre Tochter Ingrid Alexandra ist jetzt Kronprinzessin und erste Thronfolgerin. Hakon und Mette Marit sind seit mehr als 25 Jahren zusammen. Die neue Königin kämpft seit Jahren mit gesundheitlichen Problemen.
0: Das Schlagerradiowetter bei uns in Deutschland. Wir haben in München 29 Grad, in Erfurt 23 und in Dresden 23. Es ist eher bewölkt mit bisschen Regen. Morgen da auch viele Wolken mit Regen, auch zwischendurch bei 21 bis 27 Grad.
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0: Ich bin Jenny Wendelberger, jetzt Wolle Petri. Gib mir mein Herz zurück.

Ich mag den Song sehr, der bringt's einfach auf den Punkt. Peter Maffay und Johannes Oerding. Ein Leben lang ist nicht lang. Hier Schlagerradio, hör auf dein Herz. 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
6: Schlagerradio-Tipp. Massive Holzmöbel können kostengünstig wieder aufbereitet werden. Wenn das Holz stumpf geworden ist, nehmen Sie einfach etwas Bier. Es wird vorsichtig mit einem Tuch aufgetragen, hinterher noch polieren und die Möbel glänzen wieder wie am Anfang.
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7: Im Saale-Holzland-Kreis in Thüringen ist ein 73-Jähriger um 10.000 Euro betrogen worden. Ein falscher Polizist warnte ihn vor einem angeblichen Einbruch. Der Rentner übergab einem Abholer sein Bargeld und verfolgte ihn anschließend. Dabei kam er von der Straße ab und landete im Graben. Verletzt wurde er nicht, der Täter entkam. Die Polizei warnt immer wieder, Beamte verlangen niemals Bargeld zur Sicherung. Ein besonderes Wetterphänomen sorgt in Bayern für Aufsehen. In Garmisch-Partenkirchen stieg die Temperatur am frühen Morgen gegen 3:30 auf 28 Grad. Gegen Mitternacht waren es dort noch rund 18 Grad. Grund dafür ist der sogenannte Föhn an den Alpen. Ob damit ein Temperaturrekord erreicht wurde, wird noch geprüft.
8: Das Schlagerradiowetter bei uns in Deutschland. Heute eher bewölkt, vom Südwesten her sogar Schauer und Unwetterpotenzial, Gewitter dabei. Temperaturen heute 22, im Südosten 32 Grad. Morgen ähnlich, auch da Regen dabei bei 21 bis 27 Grad.

0: Das Ex-Pärchen, das sich immer noch gut versteht. Helene Fischer und Florian Silbereisen mit Schau mal herein. Hier ist Schlagerradio, hör auf dein Herz. Gleich, da hören wir Malte Kelly und die war zu Gast in der NDR Talkshow und hat mal so ein bisschen über ihre Konzerte und auch ihre Tochter gesprochen, die genau ein passendes Motto für Malte Kellys Konzerte gefunden hat.
1: Die sagte, kein böser Mensch arbeitet oder geht zu einem Malte Kelly Konzert. Es ist eine arschlochfreie Zone.
2: Was heißt, da wollen wir doch auch dabei.
0: Ja. Arschlochfreie Zone bei Konzerten von Malte Kelly. Finde ich richtig gut.

0: kurz vor sechs. Guten Abend, hier ist Schlagerradio. Hör auf dein Herz und ich freue mich, wir verbringen gemeinsam deinen Abend gleich mit Marianne Rosenberg. Liebe spüren.
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4: Ich bin Marvin Standke. SPD und Union wollen die Reformpläne der Bundesregierung bis Jahresende umsetzen. Das kündigten die Bundestagsfraktionen nach ihrer Klausurtagung an. Geplant sind Reformen bei Rente, Pflege und Einkommensteuer. Auch Klimaschutz, Mietrecht, Arbeitsmarkt und Bürokratieabbau stehen auf der Liste. Außerdem sollen die umstrittenen Regeln bei Krankschreibungen verschärft werden. Die Fraktionen wollen dabei selbst stärker auf die Umsetzung drängen. In Nepal ist eine vierköpfige deutsche Familie aus dem Katastrophengebiet gerettet worden.
5: Die Familie stammt aus dem Berchtesgadener Land und wurde in ein Militärcamp gebracht. Nach der Sturzflut werden weiterhin deutsche Staatsbürger vermisst. Das Auswärtige Amt spricht von einer niedrigen zweistelligen Zahl. Die Lage vor Ort bleibt unübersichtlich. Nach Angaben des Katastrophenschutzes starben inzwischen mehr als 500 Menschen. Eine Sturzflut hatte in Nepal schwere Verwüstungen angerichtet. Ulrike Klein, Redaktion.
4: Die Zahl der Arbeitslosen in Deutschland bleibt über 3 Millionen. Damit setzt sich die verhaltene Entwicklung am Arbeitsmarkt fort. Die Bundesagentur für Arbeit spricht von wenig Dynamik. Auch die Nachfrage nach neuen Arbeitskräften bleibt weiterhin schwach. Die Zahl der offenen Stellen ist im Vergleich zum Vorjahr gesunken. Auch die Kurzarbeit bleibt auf erhöhtem Niveau. Norwegen trauert um König Harald V. Er starb heute früh im Alter von 89 Jahren. Eine Stunde lang läuteten landesweit die Kirchenglocken zu seinem Gedenken. Sein Sohn folgt ihm als König Hakon VIII. Auf den Thron. Kronprinzessin Mette Marit ist damit neue Königin von Norwegen. Bundespräsident Steinmeier würdigte Harald als großen Freund Deutschlands und Versöhner Europas. Wer ist Sprachpanscher des Jahres? Das ist in diesem Jahr die Polizei. Der Verein Deutsche Sprache vergibt diesen Negativpreis. Kritisiert wird die Umbenennung des Blitzer-Marathons in diesem Jahr in Speed Week. Der Begriff klinge geradezu wie eine Aufforderung zum Rasen. Auch ein Bürgermeister aus Hessen wurde kritisiert. Er hatte die Feuerwehrsatzung ausschließlich mit weiblichen Personalendungen formuliert.
0: Das Schlagerradiowetter bei uns in Deutschland. Wir haben in Köln-Bonn 19 Grad, in Dresden 22 und in Berlin 19 Grad. Ansonsten heute eher bewölkt, vom Südwesten her kräftige Schauer und Gewitter. Temperaturen heute maximal 32. Morgen ein Mix aus Wolken und Regen bei 21 bis 27 Grad.
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Plan A. Es ist aber auch immer gut, einen Plan B zu haben. Anna-Maria Zivkov, das ist der neue Musikmix. Hier ist Schlagerradio. Hör auf dein Herz. Und Anna-Maria hat sich ja bei Social Media eine kleine Auszeit gegönnt, postet aber jetzt in ihrer Story, ihre Auszeit ist fast rum, denn es warten tolle Projekte in Deutschland. Also ich glaube, da wird so einiges in den nächsten Monaten von unserer Anna-Maria zu hören sein. Das sei ihr ja auch gegönnt. Die ist irgendwie eine tolle Künstlerin und ich freue mich auf alles, was kommt.

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1: Es geht rein ins letzte Augustwochenende, heute 28. Hier Schlagerradio, hör auf dein Herz mit Vanessa Mai und Rohdiamant. Und Vanessa ist ja ganz dicke befreundet mit Lola Weipert. Beide haben einen Podcast zusammen. Aber Lola Weipert fühlt sich jetzt so ein bisschen vernachlässigt von Vanessa Mai.
2: Also, als der Podcast gestartet ist, haben wir uns angenähert und hatten wir eine ganz intensive Zeit. Und jetzt habe ich das Gefühl, wir distanzieren uns so ein bisschen und ich muss mich da noch dran gewöhnen.
3: Ey, Schwabenherz bleibt Schwabenherz, Maultasche bleibt Maultasche. Egal, wie oft wir uns sehen oder nicht sehen oder schreiben oder nicht schreiben, da wird sich nie was dran ändern zwischen uns.
1: Wie oft meldest du dich bei deinen besten Freunden? WhatsApps rein 08000 79 89 99.

0: Kurz vor sieben, guten Abend. Hier ist Schlagerradio, hör auf dein Herz. Und ich habe dich ja gerade gefragt, wie oft triffst du dich mit deinen besten Freunden? Weil Vanessa Mai und Lula Weibert, die distanzieren sich gerade ein bisschen. Aber nicht, weil sie sich nicht mehr lieb haben, sondern weil einfach jeder sein eigenes Leben hat. WhatsApps sind schon reingekommen, wir wollen es klären gleich in gut 20 Minuten. Außerdem starten wir rein mit Michelle.
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12: Ich bin Marvin Standke. SPD und Union wollen die Reformpläne der Bundesregierung bis Jahresende umsetzen. Das kündigten die Bundestagsfraktionen nach ihrer Klausurtagung an. Geplant sind Reformen bei Rente, Pflege und Einkommensteuer. Auch Klimaschutz, Mietrecht, Arbeitsmarkt und Bürokratieabbau stehen auf der Liste. Außerdem sollen die umstrittenen Regeln bei Krankschreibungen verschärft werden. Die Fraktionen wollen dabei selbst stärker auf die Umsetzung drängen. In Nepal ist eine vierköpfige deutsche Familie aus dem Katastrophengebiet gerettet worden.
13: Die Familie stammt aus dem Berchtesgadener Land und wurde in ein Militärcamp gebracht. Nach der Sturzflut werden weiterhin deutsche Staatsbürger vermisst. Das Auswärtige Amt spricht von einer niedrigen zweistelligen Zahl. Die Lage vor Ort bleibt unübersichtlich. Nach Angaben des Katastrophenschutzes starben inzwischen mehr als 500 Menschen. Eine Sturzflut hatte in Nepal schwere Verwüstungen angerichtet. Ulrike Klein, Redaktion.
12: Die Zahl der Arbeitslosen in Deutschland bleibt über 3 Millionen. Damit setzt sich die verhaltene Entwicklung am Arbeitsmarkt fort. Die Bundesagentur für Arbeit spricht von wenig Dynamik. Auch die Nachfrage nach neuen Arbeitskräften bleibt weiterhin schwach. Die Zahl der offenen Stellen ist im Vergleich zum Vorjahr gesunken. Auch die Kurzarbeit bleibt auf erhöhtem Niveau. Norwegen trauert um König Harald V. Er starb heute früh im Alter von 89 Jahren. Eine Stunde lang läuteten landesweit die Kirchenglocken zu seinem Gedenken. Sein Sohn folgt ihm als König Hakon VIII. Auf den Thron. Kronprinzessin Mette Marit ist damit neue Königin von Norwegen. Bundespräsident Steinmeier würdigte Harald als großen Freund Deutschlands und Versöhner Europas. Wer ist Sprachpanscher des Jahres? Das ist in diesem Jahr die Polizei. Der Verein Deutsche Sprache vergibt diesen Negativpreis. Kritisiert wird die Umbenennung des Blitzer-Marathons in diesem Jahr in Speed Week. Der Begriff klinge geradezu wie eine Aufforderung zum Rasen. Auch ein Bürgermeister aus Hessen wurde kritisiert. Er hatte die Feuerwehrsatzung ausschließlich mit weiblichen Personalendungen formuliert.
0: Das Schlagerradiowetter bei uns in Deutschland. Wir haben in Köln-Bonn 19 Grad, in Dresden 22 und in Berlin 19 Grad. Ansonsten heute eher bewölkt, vom Südwesten her kräftige Schauer und Gewitter. Temperaturen heute maximal 32. Morgen ein Mix aus Wolken und Regen bei 21 bis 27 Grad.
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0: bin Jenny Wendelberger. Michelle, hören wir jetzt in 80 Küssen um die Welt. Ich wünsche dir einen schönen Abend und komm gut ins Wochenende.

Guten Abend, hier ist Schlagerradio, hör auf dein Herz. Ich wünsche dir einen schönen, entspannten Abend. 08079, Claudia hat uns geschrieben. Hallo liebe Jenny, ich habe tatsächlich schon 3 Wochen nichts mehr von meiner besten Freundin gehört. Ich muss dazu sagen, ich habe mich auch nicht gemeldet. Aber wenn ich mich melde, dann ist alles wie früher. Ja, Grund ist, Vanessa Mai und Lola Weibert haben ja eine Podcast-Folge und haben jetzt gesagt, sie sind zwar befreundet, aber hören sich nicht mehr jeden Tag und das findet Lola nicht so toll. Deswegen will ich es von dir wissen, wie oft triffst du deine beste Freundin? Tim hat sich auch gemeldet, er schreibt, er geht jeden Freitag um 20 Uhr mit seinem besten Kumpel eintrinken. Und dazu sage ich nur Prost und auf jeden Fall Freundschaft pflegen, denn das sind die Menschen, auf die wir uns am Ende des Tages, wenn irgendwas ist, verlassen können.

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Guten Abend, hier ist Schlagerradio. Hör auf dein Herz. Ich wünsche dir einen entspannten, ruhigen Abend, egal wo du gerade bist. Vielleicht zu Hause oder unterwegs, ab in die Nachtschicht oder am Abendbrot essen oder vielleicht nochmal später glühen gehen, ein Trinken gehen mit Kumpels oder so. Genieß dein Wochenende, hab dich wohl und gleich ab 20 Uhr hörst du hier wieder Partyschlager ohne Ende, nämlich Hossa. Wir genießen unseren Abend und ich freue mich drauf.

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1: Ich bin Marvin Standke. Die Staaten an der Ostsee, darunter auch Deutschland, wollen enger zusammenarbeiten, um sich vor hybriden Angriffen zu schützen. Bundesinnenminister Dobrindt warnt vor einer verschärften Bedrohungslage. Genannt wurden feindliche Drohnen, Anschlagsversuche, Sabotage und Desinformation. Eine gemeinsame Sicherheitstaskforce soll künftig dagegen vorgehen. Auch bei der Drohnenabwehr sind neue Technologien und gemeinsame Übungen geplant. Nach der schweren Sturzflut im Himalaya werden immer mehr Todesopfer geborgen.
2: Nepal und China melden inzwischen mehr als 500 Tote. Fast 2000 Menschen gelten weiterhin als vermisst, darunter zahlreiche Touristen. Das Auswärtige Amt spricht von einer niedrigen, zweistelligen Zahl deutscher Vermisster. Eine vierköpfige deutsche Familie wurde dagegen per Hubschrauber gerettet. Die Flut riss ganze Ortschaften mit und hinterließ eine Spur der Verwüstung. Ulrike Klein, Redaktion.
1: Der Sarg des verstorbenen norwegischen Königs Harald ist zum Schloss überführt worden. Der Trauerzug begann am Abend am Reichskrankenhaus in Oslo. Die königliche Familie folgte dem Sarg, angeführt vom neuen König Hakon. Harald war am Morgen im Alter von 89 Jahren verstorben. Sein Sohn folgt ihm als König Hakon, der Achte, auf den Thron. Kronprinzessin Mette Marit ist damit neue Königin von Norwegen. Bundespräsident Steinmeier würdigte Harald als großen Freund Deutschlands und Versöhner Europas. Und eine große Studie zur Vier-Tage-Woche macht Beschäftigten Hoffnung. Rund 2900 Menschen in 6 Ländern arbeiteten 6 Monate lang 4 statt 5 Tage. Das Ergebnis: weniger Erschöpfung und bessere psychische und körperliche Gesundheit. Auch die Zufriedenheit mit dem Job stieg. Die Studie zeigt damit, weniger Arbeitszeit kann das Wohlbefinden deutlich verbessern. Das Schlagerradiowetter für unsere Region: wechselnd bewölkt und überwiegend trocken bei diesen Tiefstwerten 16 bis 12 Grad. Die Aussichten: Sonne, Wolken und einzelne Schauer bei maximal 25 Grad.
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5: Ich bin Marvin Standke. Die Staaten an der Ostsee, darunter auch Deutschland, wollen enger zusammenarbeiten, um sich vor hybriden Angriffen zu schützen. Bundesinnenminister Dobrindt warnt vor einer verschärften Bedrohungslage. Genannt wurden feindliche Drohnen, Anschlagsversuche, Sabotage und Desinformation. Eine gemeinsame Sicherheitstaskforce soll künftig dagegen vorgehen. Auch bei der Drohnenabwehr sind neue Technologien und gemeinsame Übungen geplant. Nach der schweren Sturzflut im Himalaya werden immer mehr Todesopfer geborgen.
6: Nepal und China melden inzwischen mehr als 500 Tote. Fast 2000 Menschen gelten weiterhin als vermisst, darunter zahlreiche Touristen. Das Auswärtige Amt spricht von einer niedrigen, zweistelligen Zahl deutscher Vermisster. Eine vierköpfige deutsche Familie wurde dagegen per Hubschrauber gerettet. Die Flut riss ganze Ortschaften mit und hinterließ eine Spur der Verwüstung. Ulrike Klein, Redaktion.
5: Der Sarg des verstorbenen norwegischen Königs Harald ist zum Schloss überführt worden. Der Trauerzug begann am Abend am Reichskrankenhaus in Oslo. Die königliche Familie folgte dem Sarg, angeführt vom neuen König Hakon. Harald war am Morgen im Alter von 89 Jahren verstorben. Sein Sohn folgt ihm als König Hakon, der Achte, auf den Thron. Kronprinzessin Mette-Marit ist damit neue Königin von Norwegen. Bundespräsident Steinmeier würdigte Harald als großen Freund Deutschlands und Versöhner Europas. Und eine große Studie zur Vier-Tage-Woche macht Beschäftigten Hoffnung. Rund 2900 Menschen in 6 Ländern arbeiteten 6 Monate lang 4 statt 5 Tage. Das Ergebnis: weniger Erschöpfung und bessere psychische und körperliche Gesundheit. Auch die Zufriedenheit mit dem Job stieg. Die Studie zeigt damit, weniger Arbeitszeit kann das Wohlbefinden deutlich verbessern. Das Schlagerradiowetter für unsere Region: wechselnd bewölkt und überwiegend trocken bei diesen Tiefstwerten 16 bis 12 Grad. Die Aussichten: Sonne, Wolken und einzelne Schauer bei maximal 25 Grad.
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1: Ich bin Marvin Standke und das war der Tag. Union und SPD haben sich auf einen Fahrplan für geplante Reformen verständigt. Nach einem zweitägigen Treffen in Münster sollen diese bis Jahresende gesetzt werden. Betroffen sind unter anderem Gesundheit, Pflege und Rente. Unionsfraktionschef Frei erwartet auch einen Kompromiss bei der Rente mit 63. SPD-Fraktionschef Miersch betonte, Diskussionen gehörten zu den Verhandlungen dazu. Eine Kommission hatte empfohlen, die abschlagsfreie Rente mit 63 abzuschaffen. Die Zahl der Arbeitslosen in Deutschland bleibt über 3 Millionen. Damit setzt sich die verhaltene Entwicklung am Arbeitsmarkt fort. Die Bundesagentur für Arbeit spricht von wenig Dynamik. Auch die Nachfrage nach neuen Arbeitskräften bleibt weiterhin schwach. Die Zahl der offenen Stellen ist im Vergleich zum Vorjahr gesunken. Auch die Kurzarbeit bleibt auf erhöhtem Niveau. Norwegen trauert um König Harald V. Er starb heute früh im Alter von 89 Jahren. Eine Stunde lang läuteten landesweit die Kirchenglocken zu seinem Gedenken. Sein Sohn folgt ihm als König Hakon VIII. Auf den Thron. Kronprinzessin Mette Marit ist damit neue Königin von Norwegen. Bundespräsident Steinmeier würdigte Harald als großen Freund Deutschlands und Versöhner Europas. Das Schlagerradio-Wetter für unsere Region. Wechselnd bewölkt und überwiegend trocken bei diesen Tiefstwerten 16 bis 12 Grad. Die Aussichten Sonne, Wolken und einzelne Schauer bei maximal 25 Grad.

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2: Ich bin Marvin Standke und das war der Tag. Union und SPD haben sich auf einen Fahrplan für geplante Reformen verständigt. Nach einem zweitägigen Treffen in Münster sollen diese bis Jahresende gesetzt werden. Betroffen sind unter anderem Gesundheit, Pflege und Rente. Unionsfraktionschef Frei erwartet auch einen Kompromiss bei der Rente mit 63. SPD-Fraktionschef Miersch betonte, Diskussionen gehörten zu den Verhandlungen dazu. Eine Kommission hatte empfohlen, die abschlagsfreie Rente mit 63 abzuschaffen. Die Zahl der Arbeitslosen in Deutschland bleibt über 3 Millionen. Damit setzt sich die verhaltene Entwicklung am Arbeitsmarkt fort. Die Bundesagentur für Arbeit spricht von wenig Dynamik. Auch die Nachfrage nach neuen Arbeitskräften bleibt weiterhin schwach. Die Zahl der offenen Stellen ist im Vergleich zum Vorjahr gesunken. Auch die Kurzarbeit bleibt auf erhöhtem Niveau. Norwegen trauert um König Harald V. Er starb heute früh im Alter von 89 Jahren. Eine Stunde lang läuteten landesweit die Kirchenglocken zu seinem Gedenken. Sein Sohn folgt ihm als König Hakon VIII. Auf den Thron. Kronprinzessin Mette Marit ist damit neue Königin von Norwegen. Bundespräsident Steinmeier würdigte Harald als großen Freund Deutschlands und Versöhner Europas. Das Schlagerradiowetter für unsere Region: wechselnd bewölkt und überwiegend trocken bei diesen Tiefstwerten 16 bis 12 Grad. Die Aussichten: Sonne, Wolken und einzelne Schauer bei maximal 25 Grad.

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1: Ich bin Marvin Standke und das wird der Tag. In Köln läuft heute und noch am Sonntag die weltweit größte Computerspielmesse, die Gamescom. Mehr als 1600 Aussteller aus aller Welt präsentieren dort neue Spiele und Technologien. Die Messe ist auch politisch bedeutend für Deutschland. Bundespräsident Steinmeier und mehrere Bundesminister besuchten die Gamescom in dieser Woche. Dabei geht es um Deutschlands Wettbewerbsfähigkeit und bessere Bedingungen für die Gamesbranche. Für die Messe werden insgesamt mindestens 350.000 Besucherinnen und Besucher erwartet. Die UN erinnert heute an die Gefahren und Folgen von Atomwaffentests. Seit 1945 wurden weltweit mehr als 2000 Nuklearversuche durchgeführt. Die Tests hinterließen radioaktive Belastungen und verursachten langfristige Schäden für Menschen und Umwelt. Der Internationale Tag gegen Nuklearversuche fordert deshalb ein weltweites Ende solcher Versuche. Ziel ist eine sichere Welt ohne Atomwaffentests und nukleare Explosionen. Und in der Bundesliga stehen heute 6 Partien auf dem Programm. Besonders spannend wird das Duell zwischen Borussia Dortmund und dem Hamburger SV. Anschluss im Dortmunder Signal Iduna Park ist um 18.30 Uhr. Bereits um 3:30 am Nachmittag empfängt Leipzig Borussia Mönchengladbach. Außerdem spielen Mainz gegen Paderborn, Union Berlin gegen Frankfurt und Köln gegen Hoffenheim. Das Schlagerradiowetter für unsere Region: wechselnd bewölkt und überwiegend trocken bei diesen Tiefstwerten 16 bis 12 Grad. Die Aussichten: Sonne, Wolken und einzelne Schauer bei maximal 25 Grad.
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1: Ich bin Marvin Standke und das wird der Tag. In Köln läuft heute und noch am Sonntag die weltweit größte Computerspielmesse, die Gamescom. Mehr als 1600 Aussteller aus aller Welt präsentieren dort neue Spiele und Technologien. Die Messe ist auch politisch bedeutend für Deutschland. Bundespräsident Steinmeier und mehrere Bundesminister besuchten die Gamescom in dieser Woche. Dabei geht es um Deutschlands Wettbewerbsfähigkeit und bessere Bedingungen für die Gamesbranche. Für die Messe werden insgesamt mindestens 350.000 Besucherinnen und Besucher erwartet. Die UN erinnert heute an die Gefahren und Folgen von Atomwaffentests. Seit 1945 wurden weltweit mehr als 2000 Nuklearversuche durchgeführt. Die Tests hinterließen radioaktive Belastungen und verursachten langfristige Schäden für Menschen und Umwelt. Der Internationale Tag gegen Nuklearversuche fordert deshalb ein weltweites Ende solcher Versuche. Ziel ist eine sichere Welt ohne Atomwaffentests und nukleare Explosionen. Und in der Bundesliga stehen heute 6 Partien auf dem Programm. Besonders spannend wird das Duell zwischen Borussia Dortmund und dem Hamburger SV. Anschluss im Dortmunder Signal Iduna Park ist um 18.30 Uhr. Bereits um 3:30 am Nachmittag empfängt Leipzig Borussia Mönchengladbach. Außerdem spielen Mainz gegen Paderborn, Union Berlin gegen Frankfurt und Köln gegen Hoffenheim. Das Schlagerradiowetter für unsere Region: wechselnd bewölkt und überwiegend trocken bei diesen Tiefstwerten 16 bis 12 Grad. Die Aussichten: Sonne, Wolken und einzelne Schauer bei maximal 25 Grad.
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